0: mit uns. Das ist der Hitverhörer und wir kriegen gerade wieder einen rein. Von wem? Guten Morgen.
1: Hey, hier ist Lena aus Ludwigsburg. Hey.
0: Lena, grüß dich. Wir sind gespannt, was hast du für uns?
1: Also bei mir ist es Paparazzi von Lady Gaga.
0: Ah, oh, das ist ja hier krass. Milliardenmal gestreamt.
2: Ja. Also außer Paparazzi höre ich da nichts.
0: Nee, was hast du denn da gehört?
1: Bei genau einer Minute höre ich immer Pommes werden kalt.
0: Pommes werden kalt bei einer Minute. Pass auf, wir hören mal rein.
2: Ja. Also vor allem die Pommes habe ich rausgehört.
0: Und
2: das
0: kalt
2: stimmt.
0: Auch.
2: Mach nochmal.
0: Pass auf, Pommes werden kalt.
2: Pommes werden kalt.
0: Geil.
2: Ja, doch. Jetzt beim zweiten Mal hin war es klar. Ja.
0: Eine Frage, lassen wir die Pommes dann zurückgehen oder essen wir sie trotzdem?
1: Wir essen sie bestimmt trotzdem.
0: Sehr gut. Sehr gut. Vielen Dank dafür.
1: Gerne.
0: Grüße nach Ludwigsburg.
2: Ciao, ciao.
1: Ciao.
0: So, ihr Kaltpommesesser, schickt uns bitte auch sowas, wenn ihr was gehört habt. Das ist der Hitradio Antenne 1 Hitverhör.
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0: Und heute Morgen spielen wir mit Bastian aus Ravenstein. Guten Morgen, Bastian.
4: Guten Morgen.
2: Hi.
0: Wir grüßen ganz leise mal Osterburken, liegt in der Nähe, ne?
4: Richtig, richtig.
0: So, und wir zwei haben jetzt folgende Aufgabe, wir müssen den Wochensieg vorgeben.
2: Mhm.
0: Das kriegen wir hin, oder?
4: Ja, natürlich, natürlich.
0: So, und du kriegst jetzt 60 Sekunden Zeit, so viele Begriffe wie möglich zu erraten.
4: Ja.
0: Und deine 60 Sekunden, also unsere, die beginnen genau jetzt. An der Nordsee sieht man das immer wieder da, das machen die Kinder meistens da am... direkt.
4: Brandenburg.
0: Ja, richtig. Nee, das ist blöd. Das gibt so ein Musical, das heißt Phantom der...
4: Oper.
0: Richtig. So, wenn es von mir noch jemanden geben würde, wäre das ein...
4: Kind?
0: Ja, nee, da gab es doch mal von so ein
4: Zwilling.
0: Nee, so wie Dolly damals, weißt du?
4: Klon.
0: Richtig. Warte mal, dann... Es gibt ja Frühling, Sommer und Winter und was noch?
4: Herbst.
0: Richtig. Auf den Fußmatten zu Hause steht meistens drauf, herzlich.
4: Willkommen.
2: Herzlich darfst du nicht sagen.
0: Ach so, shit. Warte mal. Bei mir bumbert in der Dingens ein.
4: Herbst.
0: Richtig. So, es gibt dann noch... Ah, jetzt ist
2: Zeit vorbei. Ist um.
0: So, das war aber mal richtig
2: Eieiei.
0: Fett. Das war gut. Schiedsrichterin Kim, was haben wir denn so zusammenbekommen?
2: Heiße Runde. Ihr habt zusammen tatsächlich 5 Punkte euch erspielt.
4: Hey, wow.
0: Das war richtig geil.
2: Ey, das ist Höchstleistung. Ich glaube, so gut waren wir noch nie.
0: Nein, da muss man schon aus Ravenstein kommen, um das hinzubekommen und Bastian heißen.
4: Oder sehr gut erklären.
0: Ja, oh, sehr gut.
2: Habt ihr beide zusammen spitzenmäßig hinbekommen.
0: So, jetzt weiß ich natürlich, was passieren wird. Es werden sich ganz viele in die Buchse machen, weil das ist natürlich schon echt schwierig zu schlagen. Aber vielleicht gibt es ja Mutige, die sich trauen, das noch zu überbieten. Dann schickt schnell eine WhatsApp durch und dann spielen wir die nächste Runde gerne mit euch morgen 20 Uhr.
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0: So, Wachmacher Azubi Tom hat eine Geschichte auf Lager. Wir finden jetzt raus gemeinsam, ob die stimmt oder nicht.
5: Also, ich habe schon mal einen ganzen Tag lang den Instagram-Account von unserem künftigen Bundestrainer Jürgen Klopp übernommen.
0: Mhm. Also ich sag mal so, dass ich sage, eine pfiffige Idee jetzt, in der, wo diese Geschichte gerade heiß gesprochen wird, ne, wenn der jetzt dann tatsächlich Bundestrainer wird.
2: Ja, jetzt sagst du, wie, wo war es, wie kam es dazu?
5: Falls ihr es noch nicht wisst, Jürgen Klopp ist ja nicht nur im Fußballgeschäft aktiv, denn er besitzt auch Padel-Tennisplätze.
0: Entschuldigung?
5: Padel. Paddle-Tennis.
0: Also Paddle-Tennis,
5: genau.
0: Ja. Ich dachte, das klingt ja so komisch.
5: Ja, aber es heißt so, es heißt Padel und die besetzt er auf Mallorca und da hat er letzten Sommer ein Promi-Turnier veranstaltet. Ich hatte die Ehre, durfte auch dort sein, als einziger Nicht-Promi.
0: Warum?
5: Weil ich für einen Kumpel gearbeitet habe, der dort mitgespielt hat, der Influencer ist. Und da waren auch andere Promis wie Jens Lehmann, Schwester von Rafael Nadal, Christopher Kramer, Johannes B. Kerner, paar Bundesligaspieler.
2: Natürlich.
5: Und eben Kloppo. Und dann hat Klopp mich gefragt, hey, kannst du das alles aufnehmen und auf meinem Instagram Account die Stories posten, zusammenschneiden und habe ich natürlich ja gesagt und Insta-Content für Kloppo produziert und gepostet.
0: Und war das erfolgreich?
5: Ja, also...
0: Und hast du was dafür bekommen von ihm?
5: Ich habe auf jeden Fall sehr viel Lob bekommen.
2: Ein Handshake wahrscheinlich, mehr
0: cool.
2: Nicht.
0: Also ich würde sagen, da soll ich mal zuerst sagen.
2: Mach du.
0: Ich würde sagen, die Geschichte stimmt.
2: Ich glaube es ehrlich gesagt
0: auch. Nachdem er vor Wochen das mit Schlotterbeck erzählt hat, glaube ich, stimmt die Geschichte auch.
2: Und die ganzen Leute, die er aufgezählt hat, die er gesehen hat und so, ich kann mir das auch gut vorstellen.
0: Ja, vor allem, das ist so die dritte Garde, da, die er da aufgezählt hat. Ne? Das passt schon.
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0: So, Wachmacher, hast du mit Tom und gerade eine Geschichte erzählt? Dann mach nochmal.
5: Also, ich habe schon mal einen ganzen Tag den Instagram-Account von unserem künftigen Bundestrainer Jürgen Klopp übernommen. So. Ja? Pass auf, der besitzt nämlich auch noch einen Pendeltennis-Club auf Mallorca. Und ich war dort letzten Sommer, wo er ein Promi-Turnier gemacht hat. Da war Jens Lehmann, Christopher Kramer, Johannes B. Kerner, paar Bundesliga-Profis und Kloppo natürlich, ja? Und dann hat Klopp mich nämlich gefragt, hey, ob ich seinen Instagram-Account übernehmen kann.
0: Und weil du Storys an seinem Bein geklebt hast, hat er gesagt, bitte.
5: Wie kommt auf dich? Ich habe für einen Kumpel gearbeitet und der war Influencer und der war auch bei dem Promi-Turnier.
0: Du standst dann nur so rum daneben oder hat er dann gesagt, ja, du?
2: Ja, film mal.
5: Ja, ich war auf jeden Fall direkt drumrum, die ganze Zeit bin ich rumgeschwirrt.
0: Also ich habe ja schon gesagt, ich glaube die Geschichte, weil du hast ja schon vor ein paar Wochen erzählt, dass du mit Schlotterbeck mal Fußball auf Ibiza gespielt hast. Stimmt ja auch.
2: Und ich kann mir das schon gut vorstellen. Ne? Du hast da einfach gezeigt, was in dir steckt. Und du warst einfach ein lieber netter Kerl, so wie der hier auch bist.
0: Und er hat auch dieses Zwiebergesicht, weißt du, dieses Zwiebergesicht, wo man sagt, Mensch, so viel sympathischer, netter. So, und?
5: Die Geschichte ist Tatsache wahr.
2: Haben wir es doch gesagt.
5: Also, ich hatte zwar auch die Ehre, mit Jürgen Klopp zu sprechen, aber gefragt hat mich sein Sohn Marc, ist auch ein Klopp, ja, ob ich den Instagram-Account von deren Paddle-Tennis-Club übernehmen kann.
0: Ah.
5: Und dann habe ich für den Paddle-Tennis-Club die Story gemacht. Aber es gehört Klopp.
2: Ist ja quasi also, dann so ein bisschen...
0: Aber bist du mit dem Sohn von ihm ein bisschen befreundet? So?
5: Nee, der ist, glaube ich, Ende 30, aber mein Kumpel, für den ich gearbeitet habe, der ist mit ihm
0: gut. Aber das heißt jetzt, wenn wir jetzt dann demnächst den Bundestrainer haben, den neuen, den Klopp. Könntest du den hier auch anschleppen? Wir machen mal einen Morgen mit.
5: Das wäre mein Traum. Ich glaube, das wird schwierig.
0: Versuchst du es?
5: Ja, ich probiere es.
0: Versprochen?
5: Ich probiere es aber.
0: Cool. Hat sich die Geschichte schon wieder gelohnt, würde ich sagen,
2: so,
0: oder? Also
2: perfekt. Bald
0: hier die Morgenshow mit Jürgen Klopp. Freuen wir uns drauf, wenn Wachmacher mit Tom das organisiert. Ansonsten bist du raus. Nein, Quatsch.
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0: Meine Empfehlung für alle, die Tischtennis mögen.
5: Ui.
0: Aber das Normale sagen, naja, kenne ich. Mhm. Es gibt die Vierer-Tisch-WM in Heilbronn.
2: Ach Gott, was ist das denn?
0: Nee. Da gibt es vier Platten für zwei Spieler. Also nicht nur eine, sondern gleich vier. Und da stehen die und dann spielen die über diese...
2: Ist ja noch komplizierter.
0: Das ist der Hammer. Das ist eine Kombination aus Tischtennis und Tennis. Und da kann jeder von euch vorbeilaufen, einfach so. Und das Ganze kostet noch nicht mal was. Das wird spektakulär. Also, am besten vorbeigehen von heute bis Sonntag in der Mönchseehalle in Heilbronn.
2: Bei mir müsst ihr euch nicht sportlich betätigen. Bei mir wird geshoppt und flaniert. Ich verbringe das ganze Wochenende nämlich in der Outlet City in Metzingen. Dort ist morgen richtig großer Familientag. Ne? Der VfB Stuttgart ist zu Gast mit dem Maskottchen Fritzle. Es gibt einen geilen Cinemut-Stand mit so richtig leckeren Zimtschnecken, mit Pistazien, mit Matcha-Latte. Also da könnt ihr euch reinlegen. Und dann treffen wir uns natürlich alle noch am Sonntag. Da ist verkaufsoffener Sonntag von 13 bis 18 Uhr. Freunde, ich habe schon gelesen, es gibt die geilsten Specials mit bis zu 80% Rabatt. Also hin mit euch und viel Spaß beim Shoppen.
0: Die Frage ist ja, wo man Wachmacher Azubi Tom so findet.
5: Ja, und ihr geht zusammen mit mir ins Romy S zum Bierpong-Turnier in der Stuttgarter Innenstadt.
0: Bierpong, muss ich.
5: Ja, ist richtig geil dort. Das Ganze geht von 20 bis 23 Uhr. Für den Gewinner gibt es nämlich Drinks und Bier en masse. Und danach bleiben wir direkt im Romy S, denn da gibt es eine richtig fette Party nach dem ganzen Turnier.
0: Also, was ist das am Wochenende?
2: Hey.
0: Gibt's nochmal zum Nachhören auf Antenne 1.de.
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0: Genau das hat Wachmacher Azubi Tom für uns gecheckt.
5: Ja, denn die Swifties drehen wieder total durch. Die zahlen nämlich 31 Euro für den Abfall von der Swift-Hochzeit.
2: Bitte was?
5: Ja, genau, denn Travis Kelce und Taylor Swift haben ja in New York im Madison Square Garden geheiratet. Und als dann diese große Hochzeitsparty vorbei war, hatte ein Künstler eine verrückte Geschäftsidee, denn der hat Müll rund um den Madison Square Garden mit so einer Müllzange gesammelt und hat dann, pass auf, der hat dann Zigarettenstummel, Strohhalme, Flaschendeckel und sogar einen Schwangerschaftstest gesammelt.
2: Wow!
5: Hat dann den ganzen Müll in Plastikgehäuse verpackt, ja, und hat die dann für jeweils 31 Euro angeboten. Die Swifties haben ihn nicht enttäuscht und er hat insgesamt über 1.000 Euro verpackt. verdient.
2: Ganz kurz, warte mal. Der sammelt also Müll, den nicht mal die Hochzeitsgäste verursacht haben, sondern irgendwelche anderen Leute und kriegt dafür auch noch Geld?
5: Ja, ganz genau. Die Swifties sind verrückt. Nee, 1000 Euro hat er bekommen. Und Alter, ich brauche auch ein bisschen Kohle. Deswegen, Ostermann, ich schaue hier auf den Mülleimer. Ich kratze da jetzt gleich mal deinen alten Kaugummi raus und dürfte ich dann den über Instagram versteigern.
0: Ich habe das ähnlich gedacht, ne, mit dem Mülleimer auf der Toilette, der ist voll.
2: Mann, ey.
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0: Schön, dass ihr da seid. Hier ist Hitradio Antenne 1 und ein heißes Sommerwochenende steht uns bevor.
2: Oh ja.
0: Kim hat schon verraten. Deswegen haben wir für euch ein geiles Tool an den Start gebracht, mit dem ihr garantiert euch abkühlt. Die coolsten, also kühlsten Orte in eurer Region sind da drin. Pass mal auf, Kim, guck mal kurz bitte ganz kurz drauf.
2: Ja,
0: Antenne 1.de.
2: Ja, mich drauf.
0: Guck mal bitte da bei den coolsten Orten, Kreis Böblingen zum Beispiel.
2: Ja, hab
0: was
2: ich.
0: Siehst du?
2: Oh, hier zum Beispiel ab morgen richtig geil. Der Weilener Strandsommer startet. Ist direkt am Marktplatz in Weil der Stadt, ne? Ganz normal hier der Marktplatz halt. Aber da haben die sich jetzt was Pfiffiges überlegt. Da wird der Marktplatz jetzt nämlich zum Beach Club. Da haben sie so ein bisschen Strand aufgeschüttet, sehe ich hier
0: machen
2: schon so. So Stühle und so weiter. Ja, warte, ich mache ich hier. Ja. Aber wie wär's da zum Beispiel mit dem Tiroler See in Feuchtenberg? Könnt ihr euch schön abkühlen? Gibt's so einen kleinen netten Kiosk? Könnt ihr ein Bötchen ausleihen?
0: Hä? Guck mal, Pforzheim.
2: Ja, warte, Pforzheim. Oh, da würde ich sagen, geht doch einfach mal in den Waldklettergarten oder in den Wildpark, ne? Die Bäume geben so ein bisschen Schatten ab und im Wald macht ihr noch einen Ausflug zu den Tierchen. Also sieht eigentlich so, richtig süß aus.
0: Ihr merkt schon,
2: ne?
0: Einfach nur auf antenne1.de gehen, da findet ihr die schattigsten Plätze für euer Wochenende. Klickt euch einfach mal drauf.
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1: Ich bin David Riemer. Die Gesundheitsreform der schwarz-roten Koalition ist beschlossen. Bundestag und Bundesrat haben grünes Licht für das Sparpaket gegeben. Damit sollen die Krankenkassenbeiträge möglichst stabil bleiben. Für gesetzlich Versicherte bedeutet das höhere Zuzahlungen und Einschnitte bei einzelnen Leistungen.
2: Die Reaktionen fallen entsprechend heftig aus. Ärzteverbände sprechen von wahllosen Kürzungen und warnen vor längeren Wartezeiten in den Praxen. Die Opposition befürchtet unter anderem finanzielle Probleme für Krankenhäuser. Die Bundesregierung hält dagegen. Ohne die Reform würden die Krankenkassenbeiträge im kommenden Jahr deutlich steigen. Künftig sollen unter anderem die kostenlose Mitversicherung von Ehepartnern eingeschränkt und homöopathische Leistungen auf Kassenkosten gestrichen werden. Zoe Tassovali, Nachrichtenredaktion.
1: Kai Wegner zieht die Reißleine. Nach monatelanger Kritik verzichtet Berlins regierender Bürgermeister auf eine weitere Spitzenkandidatur für die CDU bei der Abgeordnetenhauswahl im September. Er will aber bis zur Wahl noch regierender Bürgermeister bleiben.
3: Am Ende ist der Druck dann doch zu groß geworden. Es geht vor allem um Wegners Krisenmanagement beim großen Stromausfall in Berlin Anfang des Jahres. Er spielte an dem Tag, als es losging, Tennis, verschwieg das aber erst einmal. Und auch danach gab es immer wieder Ungereimtheiten, wann er sich denn nun wirklich um den Blackout kümmerte. Viel Vertrauen ging verloren, die Umfragewerte der CDU rauschten nach unten. Wer nun stattdessen im September bei der Wahl antritt, ist noch nicht bekannt. Wegner selbst will auch den Landesvorsitz in der Berliner CDU aufgeben. Aus Berlin, Thomas Brockt.
1: Die Feuerwehr ist in Nürnberg wegen eines großen Waldbrandes im Einsatz. Ein Campingplatz und ein Open-Air-Konzert in der Nähe des Messegeländes seien vorsorglich geräumt worden, sagte ein Polizeisprecher. Über Verletzte ist bisher nichts bekannt. Menschen sind laut Polizei derzeit nicht in Gefahr. Die Brandursache ist noch unklar. Die Waldbrandgefahr ist in Franken wegen der Trockenheit groß. Spanien hat bei der Fußball-WM Belgien mit 2:1 geschlagen und steht im Halbfinale. Mikel Merino erzielte in der 88. Minute das Siegtor und schoss Spanien damit zum ersten WM-Halbfinale seit dem Titelgewinn vor 16 Jahren. Im Halbfinale trifft Spanien am kommenden Dienstag auf Frankreich. Spanien mit der besten Defensive des Turniers trifft dann auf die beste Offensive.
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4: Auf der A8 Karlsruhe Richtung Stuttgart gab es einen Unfall auf der linken Spur. Bitte aufpassen zwischen Leonberg West und Leonberg Ost. 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
1: Ich bin David Riemer. Die Gesundheitsreform der schwarz-roten Koalition ist beschlossen. Bundestag und Bundesrat haben grünes Licht für das Sparpaket gegeben. Damit sollen die Krankenkassenbeiträge möglichst stabil bleiben. Für gesetzlich Versicherte bedeutet das höhere Zuzahlungen und Einschnitte bei einzelnen Leistungen.
2: Die Reaktionen fallen entsprechend heftig aus. Ärzteverbände sprechen von wahllosen Kürzungen und warnen vor längeren Wartezeiten in den Praxen. Die Opposition befürchtet unter anderem finanzielle Probleme für Krankenhäuser. Die Bundesregierung hält dagegen. Ohne die Reform würden die Krankenkassenbeiträge im kommenden Jahr deutlich steigen. Künftig sollen unter anderem die kostenlose Mitversicherung von Ehepartnern eingeschränkt und homöopathische Leistungen auf Kassenkosten gestrichen werden. Zoe Tassovali, Nachrichtenredaktion.
1: Kai Wegner zieht die Reißleine. Nach monatelanger Kritik verzichtet Berlins regierender Bürgermeister auf eine weitere Spitzenkandidatur für die CDU bei der Abgeordnetenhauswahl im September. Er will aber bis zur Wahl noch regierender Bürgermeister bleiben.
3: Am Ende ist der Druck dann doch zu groß geworden. Es geht vor allem um Wegners Krisenmanagement beim großen Stromausfall in Berlin Anfang des Jahres. Er spielte an dem Tag, als es losging, Tennis, verschwieg das aber erst einmal. Und auch danach gab es immer wieder Ungereimtheiten, wann er sich denn nun wirklich um den Blackout kümmerte. Viel Vertrauen ging verloren, die Umfragewerte der CDU rauschten nach unten. Wer nun stattdessen im September bei der Wahl antritt, ist noch nicht bekannt. Wegner selbst will auch den Landesvorsitz in der Berliner CDU aufgeben. Aus Berlin, Thomas Brockt.
1: Die Feuerwehr ist in Nürnberg wegen eines großen Waldbrandes im Einsatz. Ein Campingplatz und ein Open-Air-Konzert in der Nähe des Messegeländes seien vorsorglich geräumt worden, sagt ein Polizeisprecher. Über Verletzte ist bisher nichts bekannt. Menschen sind laut Polizei derzeit nicht in Gefahr. Die Brandursache ist noch unklar. Die Waldbrandgefahr ist in Franken wegen der Trockenheit groß. Spanien hat bei der Fußball-WM Belgien mit 2:1 geschlagen und steht im Halbfinale. Mikel Merino erzielte in der 88. Minute das Siegtor und schoss Spanien damit zum ersten WM-Halbfinale seit dem Titelgewinn vor 16 Jahren. Im Halbfinale trifft Spanien am kommenden Dienstag auf Frankreich. Spanien mit der besten Defensive des Turniers trifft dann auf die beste Offensive.
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4: Auf der A8 Karlsruhe Richtung Stuttgart gab es einen Unfall auf der linken Spur. Bitte aufpassen zwischen Leonberg West und Leonberg Ost. 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
1: Ich bin David Riemer. Die Gesundheitsreform der schwarz-roten Koalition ist beschlossen. Bundestag und Bundesrat haben grünes Licht für das Sparpaket gegeben. Damit sollen die Krankenkassenbeiträge möglichst stabil bleiben. Für gesetzlich Versicherte bedeutet das höhere Zuzahlungen und Einschnitte bei einzelnen Leistungen.
2: Die Reaktionen fallen entsprechend heftig aus. Ärzteverbände sprechen von wahllosen Kürzungen und warnen vor längeren Wartezeiten in den Praxen. Die Opposition befürchtet unter anderem finanzielle Probleme für Krankenhäuser. Die Bundesregierung hält dagegen. Ohne die Reform würden die Krankenkassenbeiträge im kommenden Jahr deutlich steigen. Künftig sollen unter anderem die kostenlose Mitversicherung von Ehepartnern eingeschränkt und homöopathische Leistungen auf Kassenkosten gestrichen werden. Zoe Tassovali, Nachrichtenredaktion.
1: Kai Wegner zieht die Reißleine. Nach monatelanger Kritik verzichtet Berlins regierender Bürgermeister auf eine weitere Spitzenkandidatur für die CDU bei der Abgeordnetenhauswahl im September. Er will aber bis zur Wahl noch regierender Bürgermeister bleiben.
3: Am Ende ist der Druck dann doch zu groß geworden. Es geht vor allem um Wegners Krisenmanagement beim großen Stromausfall in Berlin Anfang des Jahres. Er spielte an dem Tag, als es losging, Tennis, verschwieg das aber erst einmal. Und auch danach gab es immer wieder Ungereimtheiten, wann er sich denn nun wirklich um den Blackout kümmerte. Viel Vertrauen ging verloren, die Umfragewerte der CDU rauschten nach unten. Wer nun stattdessen im September bei der Wahl antritt, ist noch nicht bekannt. Wegner selbst will auch den Landesvorsitz in der Berliner CDU aufgeben. Aus Berlin, Thomas Brockt.
1: Die Feuerwehr ist in Nürnberg wegen eines großen Waldbrandes im Einsatz. Ein Campingplatz und ein Open-Air-Konzert in der Nähe des Messegeländes seien vorsorglich geräumt worden, sagte ein Polizeisprecher. Über Verletzte ist bisher nichts bekannt. Menschen sind laut Polizei derzeit nicht in Gefahr. Die Brandursache ist noch unklar. Die Waldbrandgefahr ist in Franken wegen der Trockenheit groß. Spanien hat bei der Fußball-WM Belgien mit 2:1 geschlagen und steht im Halbfinale. Mikel Merino erzielte in der 88. Minute das Siegtor und schoss Spanien damit zum ersten WM-Halbfinale seit dem Titelgewinn vor 16 Jahren. Im Halbfinale trifft Spanien am kommenden Dienstag auf Frankreich. Spanien mit der besten Defensive des Turniers trifft dann auf die beste Offensive.
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4: Auf der A8 Karlsruhe Richtung Stuttgart gab es einen Unfall auf der linken Spur. Bitte aufpassen zwischen Leonberg West und Leonberg Ost. 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
6: Ich bin David Riemer. Die Gesundheitsreform der schwarz-roten Koalition ist beschlossen. Bundestag und Bundesrat haben grünes Licht für das Sparpaket gegeben. Damit sollen die Krankenkassenbeiträge möglichst stabil bleiben. Für gesetzlich Versicherte bedeutet das höhere Zuzahlungen und Einschnitte bei einzelnen Leistungen.
7: Die Reaktionen fallen entsprechend heftig aus. Ärzteverbände sprechen von wahllosen Kürzungen und warnen vor längeren Wartezeiten in den Praxen. Die Opposition befürchtet unter anderem finanzielle Probleme für Krankenhäuser. Die Bundesregierung hält dagegen. Ohne die Reform würden die Krankenkassenbeiträge im kommenden Jahr deutlich steigen. Künftig sollen unter anderem die kostenlose Mitversicherung von Ehepartnern eingeschränkt und homöopathische Leistungen auf Kassenkosten gestrichen werden. Zoe Tassovali, Nachrichtenredaktion.
6: Kai Wegner zieht die Reißleine. Nach monatelanger Kritik verzichtet Berlins regierender Bürgermeister auf eine weitere Spitzenkandidatur für die CDU bei der Abgeordnetenhauswahl im September. Er will aber bis zur Wahl noch regierender Bürgermeister bleiben.
8: Am Ende ist der Druck dann doch zu groß geworden. Es geht vor allem um Wegners Krisenmanagement beim großen Stromausfall in Berlin Anfang des Jahres. Er spielte an dem Tag, als es losging, Tennis, verschwieg das aber erst einmal. Und auch danach gab es immer wieder Ungereimtheiten, wann er sich denn nun wirklich um den Blackout kümmerte. Viel Vertrauen ging verloren, die Umfragewerte der CDU rauschten nach unten. Wer nun stattdessen im September bei der Wahl antritt, ist noch nicht bekannt. Wegner selbst will auch den Landesvorsitz in der Berliner CDU aufgeben. Aus Berlin, Thomas Brockt.
6: Die Feuerwehr ist in Nürnberg wegen eines großen Waldbrandes im Einsatz. Ein Campingplatz und ein Open-Air-Konzert in der Nähe des Messegeländes seien vorsorglich geräumt worden, sagte ein Polizeisprecher. Über Verletzte ist bisher nichts bekannt. Menschen sind laut Polizei derzeit nicht in Gefahr. Die Brandursache ist noch unklar. Die Waldbrandgefahr ist in Franken wegen der Trockenheit groß. Spanien hat bei der Fußball-WM Belgien mit 2:1 geschlagen und steht im Halbfinale. Mikel Merino erzielte in der 88. Minute das Siegtor und schoss Spanien damit zum ersten WM-Halbfinale seit dem Titelgewinn vor 16 Jahren. Im Halbfinale trifft Spanien am kommenden Dienstag auf Frankreich. Spanien mit der besten Defensive des Turniers trifft dann auf die beste Offensive.
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9: Auf der A8 Karlsruhe Richtung Stuttgart gab es einen Unfall auf der linken Spur. Bitte aufpassen zwischen Leonberg West und Leonberg Ost. 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
11: Samstag! Passt auf, wir zocken Produkte raten. Anfangs musste ich so ein bisschen üben, damit alles richtig sitzt. Wenn man den Dreh aber raus hat, hält es zuverlässig fest und lässt sich trotzdem schnell wieder lösen. Hä? Schafft ihr es vor Ostermann und Wachmacher zu bekommen? Ja, ich bin gespannt. In 12 Minuten schauen wir mal, wer von euch draufkommt.
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2: So, Wachmacher Azubi Tom und ich, wir rätseln schon den ganzen Morgen über das, was Kim da für uns rausgesucht. Sag nochmal.
3: Passt auf, vielleicht kommt ja ihr drauf. Anfangs musste ich ein bisschen üben, damit alles richtig sitzt. Wenn man den Dreh raus hat, dann hält es zuverlässig fest und lässt sich trotzdem schnell wieder lösen. Besonders praktisch finde ich, dass es kaum Platz braucht und fast überall mit hin kann.
2: So, Tom und ich wollten jetzt kurz innehalten, denn wir haben Unterstützung von der Community. Dürfen wir vorher?
3: Ja, von mir aus.
2: Pass auf, Thorsten aus Dornstetten.
4: Guten Morgen, ihr Wachmacher. Kann es sein, dass ihr das Haargummi sucht?
2: Ha, nimm dies.
3: Nein, ist leider ist falsch, nicht. Thorsten.
2: Alessandra aus Rudesheim.
5: Guten Morgen, ihr Lieben. Also ich muss jetzt ein bisschen schmunzeln,
3: ja?
5: Aber es hat sich ein bisschen so angehört, als wäre es ein OB.
3: Oh. Nee, also mit dem kaum Platz verstehe ich, aber nein, ist leider falsch.
2: Milena aus Ludwigsburg.
6: Hallo Wachmacher, ich und meine Mama denken, es ist ein Eyeliner.
2: So, jetzt aber.
3: Nein, stimmt leider auch nicht, Milena. Sorry.
2: Shit.
3: Aber nette Ideen
2: müssen
3: dabei.
2: Wir jetzt, oder?
3: Natürlich müsst ihr jetzt.
2: Okay.
3: Also, eure Zeit, die läuft ab jetzt.
2: Da würde ich sagen,
3: nicht
2: hier.
3: Lachen vom Raten.
2: Hier, keine Ahnung. Eine Hängematten-Aufhängenspanner-Dingster-Bumster oder sowas.
3: Nein.
2: Auch nicht.
3: Natürlich nicht.
7: Ich habe jetzt noch einen Tipp. Ich würde sagen, es ist ein Lockenwickler.
3: Das hast du doch vorhin schon mal gesagt.
7: Ein Lockenstab, meine ich.
3: Nein, es ist auch nicht.
2: Ein Karabiner oder sowas.
3: Das ist richtig.
2: Ernsthaft?
3: Es ist ein Karabinerhaken, ja.
2: Was?
3: Das hätte ich jetzt nicht gedacht, dass du da doch noch drauf kommst.
2: Alter, ohne Scheiß.
3: Ja.
2: Boah, was machen wir denn so lange rum da? Da hätten wir doch gleich sagen können, dann wären wir doch
3: nicht.
2: Schon viel schneller wieder auf.
3: Und du hast mich doch gefragt, was meinst du mit, man braucht ein bisschen Übung. Weißt du, wenn man den auf und zu macht und es richtig klipst und so weiter, muss man schon kurz mal ein bisschen
2: muss man
3: noch probieren.
2: Nicht.
7: Doch dieses ja, Drehen, so das, diesen Verschluss.
2: Ja. Das ist ja wohl.
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2: Und wir freuen uns, denn Sonja aus Sachsenheim ist dran. Guten Morgen.
3: Guten Morgen.
4: Morgen.
2: Sonja, bist du aufgeregt?
3: Oh, ein bisschen schon, ja.
2: Ja, solltest du auch, weil gestern habe ich mit Tobias aus Albstadt ganze 4 Punkte geholt.
4: Ja.
2: Das heißt, du solltest jetzt besser sein, um dir den Wochensieg zu holen.
3: Okay, ich probiere es. Gib mein Bestes.
4: Ich auch.
2: Ich habe ein bisschen Druck aufgebaut jetzt. Okay, also du wirst jetzt mit Kim zusammen so viele Begriffe wie möglich erraten, okay? Und ich drücke dir trotzdem auch die Daumen.
3: Danke, vielen Dank.
2: So, deine 60 Sekunden, die starten genau jetzt.
4: Pass auf, Liedchen geht, wir haben, ich mache ein anderes. Es gibt eine Uhr, die ist zum Beispiel Gold oder auch Silber, oder?
2: Gold hast du schon gesagt, das steht oben.
4: Hä, wo denn?
3: Oh, nee.
4: Ach nee. Ist ein Song von DJ Bobo, geht um einen kleinen Kläffer. Ja, richtig. Du meine Güte. Das tragen meistens so Kids, wenn es kälter ist, hat so zwei, wie so Kordeln vorne dran und hinten so eine, Kapuze, darf ich nicht sagen, das gibt's doch nicht. Da läuft man drüber über der Straße als Fußgänger.
3: Zebrastreifen.
4: Ja, und ohne Streifen ist es das?
3: Zebra.
4: Richtig.
2: Ha. So, die Zeit ist um. Aber man muss sagen, also ihr habt wirklich gekämpft, ne? Das war nicht schlecht.
4: Ja. Oh, meine Herren.
2: Also, ganz ehrlich, also an dir lag es nicht, Sonja.
4: Ja.
2: Nein, ich finde trotzdem, das waren jetzt, ich kann es als Schiedsrichter sagen, 2 Punkte habt ihr geholt.
3: Super, gut.
4: Ja. Oder? Besser als nix.
2: Das heißt, wir gratulieren alle zusammen. Tobias aus Albstadt, der hat sich den Wochensieg geholt und damit die heiß begehrte Hitradio Antenne 1 Tasse.
3: Herzlichen Glückwunsch.
2: So, dann ging also der Wochensieg mal wieder nur mit mir.
4: Ja, ist doch in Ordnung.
2: Und die Woche startet am Montag auch mit mir. Wer Bock hat mitzumachen, einfach schnell eine WhatsApp durchschicken.
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6: Einmal freundlich, einmal grau. Im Süden scheint die Sonne, im Norden ist es oft bewölkt und einzelne Schauer sind möglich. Die Temperaturen, die liegen zwischen maximal 19 Grad auf der Ostalb und bis zu 26 Grad im Markgräfler Land. Morgen dann überall ein Mix aus Sonne und Wolken, trocken, ähnliche Temperaturen. Und der Dienstag bringt vor allem von Nordbaden bis zur Ostalb wieder etwas Regen. Am Mittwoch dann Sonne satt und bis zu 33 Grad auf dem Thermometer.
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7: Ich bin Lea Matschulat. In Venezuela sind nach 2 starken Erdbeben viele Menschen verschüttet. Die Regierung hat den Notstand ausgerufen und spricht von großen Schäden. Die US-Erdbebenwarte USGS gab die Stärke der Beben mit 7,2 und 7,5 an. Vielerorts sind Häuser eingestürzt, Rettungskräfte suchen in den Trümmern nach Menschen. Der internationale Flughafen der Hauptstadt Caracas wurde wegen Schäden geschlossen. Die Ministerpräsidenten und Präsidentinnen der Länder treffen sich heute in Berlin. Das wichtigste Thema der MPK, der Ministerpräsidentenkonferenz, die Finanzen.
8: Die Länder und auch die Kommunen fordern vom Bund mehr finanzielle Unterstützung, wenn es darum geht, Bundesregelungen umzusetzen. Es geht etwa um Kosten für die Sozialhilfe oder für das Kindergeld. Die gesetzlichen Vorgaben kommen aus Berlin und müssen in den Ländern umgesetzt werden. Und bei der MPK heute wollen die Länderchefs an das Prinzip der Konnexität erinnern. Das bedeutet, wer bestellt, der muss auch bezahlen. Thomas Beskin, Nachrichtenredaktion.
7: Bei der Bundeswehr ist die Zahl der Bewerbungen gut 5 Monate nach dem Start des neuen Wehrdienstes deutlich gestiegen. 2026 seien bislang rund 38.500 Bewerbungen eingegangen, heißt das aus dem Verteidigungsministerium. Ein Plus von 24% im Vergleich zum Vorjahreszeitraum. Registriert wurden auch rund 11.000 Einstellungen, 13% mehr. Bei der Fußball-Weltmeisterschaft trifft die deutsche Nationalmannschaft heute Abend auf Ecuador. Das 3. Gruppenspiel findet im Finalstadion bei New York statt.
9: Keine Experimente, das ist das Motto des Bundestrainers. Seine Mannschaft soll sich weiter einspielen und im Flow bleiben. Nur Antonio Rüdiger und David Raum rotieren rein. Dennis Undav bleibt erneut die Joker-Rolle. Der Gegner aus Ecuador bangt ums Weiterkommen, hat nur einen Punkt geholt gegen Curaçao, hatte dabei aber auch viel Pech. Julian Nagelsmann lobt vor allem die Abwehr des Gegners. Es könnte im Stadion bei New York sehr laut und sehr gelb werden, denn im Großraum New York leben Hunderttausende mit ecuadorianischen Wurzeln. Aus New York, Thomas Bremser.
7: Und die Ergebnisse aus der Nacht. Tschechien, Mexiko 0:3, Südafrika, Südkorea 1:0, Schottland, Brasilien 0:3, Marokko, Haiti 4:2, Schweiz, Kanada 2:1, Bosnien-Herzegowina gegen Katar 3:1.
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10: Wir schauen ins Stadtgebiet Stuttgart auf die B14, die Uferstraße. Zwischen dem Berger Tunnel und dem Dreieck Neckarpark. Hier laufen Bergungsarbeiten nach einem Unfall. 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
11: Endlich Samstag!
12: Guten Morgen. Guten Morgen! Und Leute, es ist jetzt alles anders, denn nicht ich, sondern Ostermann musste ran bei Hit the Spot. Ja. Kurze Sache, er wusste von gar nichts. Ich habe ihn einen spanischen Hit untergejubelt. Ich feiere mich immer noch dafür.
11: Ich nicht.
12: Wird er jetzt diese Chance nutzen und das genauso gut machen, wie ich das immer mache, ne, um diesen Hit weiter singen? Hört jetzt genau zu, machen wir gleich hier in 12 Minuten.
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2: Normalerweise darf ich immer ran, ne? Bei einem Liedchen mitdrellern und dann irgendwann hört der Song auf und ich sing weiter. Aber heute habe ich mir gedacht, ich lasse es mal den Ostermann
3: geil
2: machen.
3: Was gemeint ist, nicht? Spanisch, Leute.
4: Nein,
2: ich habe mir einen tollen Hit ausgesucht. Alvaro Soler mit Sofia. Ja, du hast es leider schon verkackt, deswegen darfst du jetzt noch mal
3: ja,
2: ran.
3: Ich probier's noch einmal.
2: Du kriegst es hin, komm jetzt.
3: Auf. Drück mir die Daumen. El corazón.
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0: Geil.
3: Oh, bin ich froh, jetzt
0: sind wir hier, Alvaro. 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
2: So, muss man nicht erklären, wissen wir alle noch, ne?
3: Ja, Mann.
2: Früher, was Zungenküsse machen mussten oder irgendwelche komischen Dinge erzählen mussten. Kim hat sich entschieden für Pflicht.
3: Ja.
2: Und die Community hat gesagt, Mensch, Kim muss ein Wetter machen, jetzt gerade zur WM, in WM, wie sagt man?
3: Fußballkommentatoren.
1: Ja, genau. Laune.
2: So, das hat sie gemacht und so hat's geklungen.
4: Das wird hitzig heute, denn nachgetane Arbeit, das bringt ihr rein, direkt ins kühle Nass vorwärts und landet mit einem Köpfer direkt im Wasser. Denn die Sonne, die geht sowas von in die Offensive. Die Wolken sind chancenlos, können einpacken. Die Sonne, die scheint heute sehr dominant und zeigt, dass sie die Beste am Himmel ist.
2: So, da muss man sagen, das hat sie
3: wirklich. Ja, wirklich. Hat sie ja auch, ne?
2: Also, grandios.
1: Danke, das ist lieb. Aber jetzt seid ihr gefragt, schickt mal gerne Vorschläge rein fürs nächste Mal, denn dann ist Ostermann dran. So, was könnte der machen? Pflichtmäßig. Oder was für eine Wahrheit könnte er erzählen? Bin gespannt. 08.075.7000. Ich freue mich auf eure Vorschläge.
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12: Einmal freundlich, einmal grau. Im Süden scheint die Sonne, im Norden ist es oft bewölkt und einzelne Schauer sind möglich. Die Temperaturen, die liegen zwischen maximal 19 Grad auf der Ostalb und bis zu 26 Grad im Markgräfler Land. Morgen dann überall ein Mix aus Sonne und Wolken, trocken, ähnliche Temperaturen. Und der Dienstag bringt vor allem von Nordbaden bis zur Ostalb wieder etwas Regen. Am Mittwoch dann Sonne satt und bis zu 33 Grad auf dem Thermometer.
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13: Ich bin Lea Matschulat. In Venezuela sind nach 2 starken Erdbeben viele Menschen verschüttet. Die Regierung hat den Notstand ausgerufen und spricht von großen Schäden. Die US-Erdbebenwarte USGS gab die Stärke der Beben mit 7,2 und 7,5 an. Vielerorts sind Häuser eingestürzt, Rettungskräfte suchen in den Trümmern nach Menschen. Der internationale Flughafen der Hauptstadt Caracas wurde wegen Schäden geschlossen. Die Ministerpräsidenten und Präsidentinnen der Länder treffen sich heute in Berlin. Das wichtigste Thema der MPK, der Ministerpräsidentenkonferenz, die Finanzen.
14: Die Länder und auch die Kommunen fordern vom Bund mehr finanzielle Unterstützung, wenn es darum geht, Bundesregelungen umzusetzen. Es geht etwa um Kosten für die Sozialhilfe oder für das Kindergeld. Die gesetzlichen Vorgaben kommen aus Berlin und müssen in den Ländern umgesetzt werden. Und bei der MPK heute wollen die Länderchefs an das Prinzip der Konnexität erinnern. Das bedeutet, wer bestellt, der muss auch bezahlen. Thomas Beskin, Nachrichtenredaktion.
13: Bei der Bundeswehr ist die Zahl der Bewerbungen gut 5 Monate nach dem Start des neuen Wehrdienstes deutlich gestiegen. 2026 seien bislang rund 38.500 Bewerbungen eingegangen, heißt das aus dem Verteidigungsministerium. Ein Plus von 24% im Vergleich zum Vorjahreszeitraum. Registriert wurden auch rund 11.000 Einstellungen, 13% mehr. Bei der Fußball-Weltmeisterschaft trifft die deutsche Nationalmannschaft heute Abend auf Ecuador. Das 3. Gruppenspiel findet im Finalstadion bei New York statt.
8: Keine Experimente, das ist das Motto des Bundestrainers. Seine Mannschaft soll sich weiter einspielen und im Flow bleiben. Nur Antonio Rüdiger und David Raum rotieren rein. Dennis Undav bleibt erneut die Joker-Rolle. Der Gegner aus Ecuador bangt ums Weiterkommen, hat nur einen Punkt geholt gegen Curaçao, hatte dabei aber auch viel Pech. Julian Nagelsmann lobt vor allem die Abwehr des Gegners. Es könnte im Stadion bei New York sehr laut und sehr gelb werden, denn im Großraum New York leben Hunderttausende mit ecuadorianischen Wurzeln. Aus New York, Thomas Bremser.
13: Und die Ergebnisse aus der Nacht. Tschechien, Mexiko 0:3, Südafrika, Südkorea 1:0, Schottland, Brasilien 0:3, Marokko, Haiti 4:2, Schweiz, Kanada 2:1, Bosnien, Herzegowina gegen Katar 3:1.
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15: Wir schauen ins Stadtgebiet Stuttgart auf die B14, die Uferstraße. Zwischen dem Berger Tunnel und dem Dreieck Neckarpark. Hier laufen Bergungsarbeiten nach einem Unfall. 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
16: 1. Hoch die Hände!
17: Samstag!
16: Morgen! Sie werden zu Hause nicht beachtet. Ja. Niemand kümmert sich um Sie. Aber wir geben Ihnen heute eine Plattform und bringen die ganz groß raus. Und das schon in 12 Minuten. Solltet ihr nicht verpassen.
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2: Hier ist Hitradio Antenne 1 und wir haben es versprochen. Wir haben heute unsere Sportgeräte, die wir zu Hause haben, wieder zum Leben erweckt, weil wir sie lange nicht benutzt haben. Wie ihr unschwer hören könnt, stehe ich auf meiner Rüttelplatte und, oh, junger Vater, meine ganzen inneren Gedärme werden durchgeschüttelt und jetzt weiß ich auch, warum ich das Ding nicht benutzt habe bisher so lange. Ne? Kim, was hast du da?
3: Entschuldigung, dass ich mich so anhöre, aber ich habe meinen Hula-Hoop wieder aus dem Keller geholt und bin sowas von am Hula-Hula-Hoop.
2: Das versteht man ja noch, aber Wachmacher Azubi Tom, der hat so eine, wie heißt das Ding, was du hast?
4: Liegestützbrett. Das habe ich mir auch in der Corona-Phase geholt.
3: Ja, geh mal drauf jetzt auf dein Liegestützbrett.
2: Also ganz ehrlich, ich glaube,
3: so was Affiges, Leute. Oh. Echt jetzt. Macht er aber nicht schlecht hier.
2: Und dann die Frage bei euch, wie ist es denn bei euch? Also habt ihr irgendwas, wo ihr sagt, das brauche ich eigentlich auch nicht mehr, habe ich mir auch unnötig gekauft, das Ganze?
5: Guten Morgen. Also ich habe so eine komische Yoga-Stange zu Hause. Nicht zu verwechseln mit einer Pole-Dance-Stange. Eigentlich weiß ich nicht mal, wie man die richtig anwendet, ohne sich irgendwelche Wirbel auszuhebeln oder Rücken zu brechen.
2: Jasmin aus Niefern, da hast du recht. Jasmin aus Altstein.
6: Ich habe mir vor circa 2 Jahren ein Laufband gekauft, sogar ein relativ teures. Steht mittlerweile auch nur noch im Keller rum und keiner benutzt
2: es. So, wenn ihr jetzt das zugeschaltet habt, das klingt ja ein bisschen wie der Swingerclub Sickenhausen, aber wir haben nur unsere alten 100. Sportgeräte hier wieder aktiviert. Ja, Tote zum Leben erweckt sozusagen.
3: Ich habe, glaube ich, schon 60 Runden mit meinem Hula-Hoop gehula-hoopt.
2: Ich kriege Bauchschmerzen. Mein Frühstück wird durcheinander geschüttelt. Und ganz wichtig, wenn ihr mal sehen wollt, wie das hier aussieht, wie bekloppt wir hier auch in der Nähe stehen, dann guckt euch das bitte mal bei Insta an.
3: Ich kann nicht mehr.
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2: In einen Traum von 1001 Nacht, da schlemmt ihr euch in Tevit, Stuttgart. Ich habe dort für euch mal so eine Reise einmal quer durch die türkische Brunchwelt gemacht.
3: Wie selbstlos.
2: Ach, Leute, neben so richtig geilen verschiedenen Aufstrichen, so Käse, Obst und natürlich auch frisch gebackenem Fladenbrot, da war wirklich Menemen mein absoluter Favorit. Du musst gar nicht so gucken, ich sag dir, was es ist. Könnt ihr euch so vorstellen wie so ein bisschen Rührei, schön fluffig, ich weiß, magst du ja, mit ganz viel Tomate, aber Paprika und so richtig leckeren orientalischen Gewürzen. Ein absolutes Träumchen, Leute, vertraut mir. Selbstverständlich habe ich mir zum Schluss auch noch so einen geilen Grillspieß reingefahren. Da kenne ich ja nichts. Wie lecker mir das Essen im Tevit geschmeckt hat und an was ich mir fast die Zunge verbrannt hätte. Junge, Junge, das schaut ihr euch jetzt an in unserem Insta-Video.
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20: Es ist 5:09 Hitradio Antenne 1 mit dem Wetter und heute erwartet uns überall in Baden-Württemberg sonniges Hochsommerwetter. Die Sonne scheint, nur über dem Schwarzwald kann es heute ein paar Wolken geben und das bei Minimum 28 Grad im Bergland und 35 Grad im Breisgau. Aber dazu weht auch mal ein Wind, was das Ganze natürlich angenehmer macht. Und auch morgen und Montag viel Sonne und zu Wochenbeginn noch mal ein bisschen heißer, super, bis zu 37 Grad. Zurzeit in Freiburg 22 Grad, in Schwäbisch Hall 21 und in Sigmaringen hier auch 22 Grad. Der Hitradio Antenne 1 Verkehr, damit ihr gut ankommt. L 1111, Löwenstein Richtung Heilbronn. Das ist in Höhe der A81. Hier eine Unfallaufnahme auf allen Fahrstreifen. Ein Fahrstreifen ist gesperrt. Ansonsten soweit noch alles frei. Staus und Blitzer meldet ihr telefonisch oder per WhatsApp an die 08000 75 7000 oder über die Antenne 1 App.
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20: Schönen guten Morgen zusammen. Das Azubi-Jahr startet bald und ich frage heute nach eurem Handwerk. Welches übt ihr denn aus? Macht mal Werbung über die 08000 75 7000. Dazu wie immer bei uns die größte Vielfalt in der Musik mit Hits aus den 10ern, den 20ern und jetzt einem der besten Hits von heute. Das sind Clock Clock und Out of the Dark.

0: Der Samstag hier bei Hitradio Antenne 1. Ich bin Susanka und das neue Azubi-Jahr geht bald schon wieder los. Und ich frage euch heute nach dem Handwerk, das ihr vielleicht gelernt habt. Und meldet euch gerne jederzeit auch per Sprachnachricht über die 08000 75 7000. Was findet ihr denn? Was ist denn das wichtigste Handwerk? Tom!
1: Das wichtigste Handwerk ist Bäcker und speziell Pizzabäcker. Ich liebe Pizza und könnte, glaube ich, ohne Pizza nicht leben. Und es ist wirklich eine Kunst, einen guten Pizzateig zu machen.
2: Also das wichtigste Handwerk ist für mich die Elektrik, weil das ist ja heutzutage immer mehr geworden. Weil viele Sachen ja elektrisch betrieben werden. Ohne dem wird es ja gar nicht gehen. Dann wird man ja auch kein Internet betreiben können und so was alles. Das würde ich gerne können.

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An diesem Samstag, es ist ein schönes Sommerwochenende und da können wir doch mal was unternehmen. Es ist auch jede Menge los, zum Beispiel in Heidelberg. Hier findet sich rund um die Altstadt ein richtig tolles Rahmenprogramm mit Live-Musik, Kunsthandwerk und natürlich auch viel Kulinarischem. Und Highlight: um 22 Uhr wird die Schlossruine mit bengalischen Feuern in rotes Licht getaucht und danach gibt's ein Feuerwerk. Also richtig geil. Und auch in Möglingen bei Ludwigsburg ist an diesem Wochenende was los. Da steigt das Bürgerfest mit einer großen Genussmeile, Bands und vielen Attraktionen. Das Ganze findet statt auf dem Vorplatz des Bürgerhauses und startet heute um 15 Uhr. Und der Hamburger Fischmarkt gastiert noch in Stuttgart und das bis morgen. Jede Menge Fisch und Meeresfrüchte und natürlich passende Getränke findet ihr auf dem Karlsplatz. Wir wünschen viel Spaß.

0: Samstagmorgen hier bei Hitradio Antenne 1. Gleich geht's weiter mit den besten Hits von heute. Und ganz entspannten Pop von Michael Schulte, 5 AM, spielen wir euch gleich schon als nächsten Track. Und das ist wirklich Champions League. Jennifer Lopez und David Guetta, zwei absolute Hochkaräter, haben einen gemeinsamen Song, eine superschöne Dance-Sommer-Hymne, Save Me Tonight. Kriegt ihr gleich um circa 8:15.
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0: Es ist 9:45 Uhr, Hitradio Antenne 1 mit dem Wetter. Heute erwartet uns überall in Baden-Württemberg sonniges Hochsommerwetter. Die Sonne scheint, nur über dem Schwarzwald kann es ein paar Wölkchen geben. Und das bei Minimum 28 Grad im Bergland und 35 Grad im Breisgau. Dazu weht auch mal Wind, was das Ganze natürlich ein bisschen angenehmer macht. Und auch morgen und Montag häufig Sonne und zu Wochenbeginn noch mal ein bisschen heißer mit bis zu 37 Grad. Zurzeit in Meßstetten 22 Grad, in Göppingen 24 und in Heidelberg hier 26 Grad. Der Hitradio Antenne 1 Verkehr, damit ihr gut ankommt. A8, Karlsruhe Richtung Stuttgart. Zwischen Pforzheim Nord und Ost. Hier Gefahr durch eine ungesicherte Unfallstelle auf dem linken Fahrstreifen. Und wir kommen zu den ersten Staus des Tages. A5, Karlsruhe Richtung Heidelberg. Zwischen Kronau und Kreuzwaldorf. Hier 1 Kilometer Stau, kostet euch circa 5 Minuten. A8, Karlsruhe Richtung Stuttgart. Zwischen Pforzheim West und Ost. Hier auch 1 Kilometer Stau und 10 Minuten anstehen. Die 8 Stuttgart Richtung München zwischen Stuttgart, Flughafen, Messe und Wendlingen. Hier dauert es schon länger, 15 Minuten Zeitverlust. A8 Stuttgart Richtung München nochmal zwischen Eichelberg und Mühlhausen. Hier sind es 5 Minuten anstehen. Und B39 Meinhardt Richtung Heilbronn zwischen Obersulm-Sülzbach und Elhofen. Hier dichter Verkehr und 5 Minuten Stau. Und Staus und Blitzer meldet ihr telefonisch oder per WhatsApp an die... Okay, Entschuldigung. Einmal durch an die 08.075.7000 oder über die Antenne 1 selbst. So.
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0: Wunderschönen Samstag zusammen. Und das Azubi-Jahr startet bald. Deswegen frage ich euch heute nach eurem Handwerk. Also welches übt ihr denn aus? Macht mal Werbung über die 08075-7000. Dazu wie immer bei uns. Die größte Vielfalt in der Musik mit Hits aus den 10ern, den 20ern und jetzt einem der besten Hits von heute. Das ist Michael Schulte und 5 AM.

0: Welches Handwerk übt ihr aus? Hier ist Hitradio Antenne 1. Meldet euch über die 08000 75 7000, denn das Azubi-Jahr geht bald los. Vielleicht könnt ihr ja ein bisschen inspirieren oder mal einfach Einblicke gewähren in den Job, den ihr ausübt. Und es meldet sich der liebe Mirko.
1: Ja, ich reinige mit meinen beiden Arbeitskollegen die Sperrmüllplätze und die Mülltonnen. Also das heißt, bei den Mülltonnen, wir holen das aus den Mülltonnen raus, was da nicht reingehört. Zum Beispiel aus der Biotonne die Plastiktüten. Ja, dann reinigen wir die Sperrmüllplätze. Na, also da, wo dann eben Couchen reinkommen und was weiß ich, was nicht alles. Ne? Und ja, da suchen wir dann auch immer so nach Säcke. Wenn nicht schon vorher einer da gewesen ist und die Säcke aufgerissen hat und die Klamotten, die dann da drin waren, so richtig schön verteilt haben. Ne? Und ja, damals meinte es einer mal ganz lustig mit uns. Der hat dann hier diese Styroporkugeln da, so einen großen Sack hat er aufgemacht und hat alles schön verteilt. Ne? Und das sah aus da, also wirklich, also bei sowas, da kann dann die Hutschnur hochgehen. Ne? Und aber naja, wir müssen dann gute Miene zum bösen Spiel machen. Aber naja, gut, was soll's.

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0: Das ist Hitradio Antenne 1 an diesem Samstag. Ich wünsche euch ein ganz entspanntes, sommerliches und hoffentlich auch freies Wochenende. Bald wird es allerdings ernst für die Azubis. Das neue Azubi-Jahr startet demnächst. Und deswegen würde ich ganz gerne mal so ein bisschen reinhören, welches Handwerk habt ihr denn gelernt? Worin geht ihr vielleicht völlig auf? Welches findet ihr ganz besonders wichtig? Teilt es uns gerne jederzeit mit, schickt mir eine Sprachnachricht an die 08075 7000 oder ruft mich einfach über diese Nummer an. Hier kommt Tom.
1: Das wichtigste Handwerk ist Bäcker und speziell Pizzabäcker. Ich liebe Pizza und könnte, glaube ich, ohne Pizza nicht leben. Und es ist wirklich eine Kunst, einen guten Pizzateig zu machen.

0: Das ist der Samstagmittag hier bei Hitradio Antenne 1. Wir machen gleich weiter mit den besten Hits von heute. Und ganz entspannt geht's durchs Wochenende mit Nico Santos. All-Time High spielen wir direkt als nächste Nummer und Mr. Watermelon Sugar ist zurück. Harry Styles, American Girls, seine neue Nummer läuft gleich bei uns um 7:15.
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0: Es ist 5:05, Hitradio Antenne 1 mit dem Wetter und heute überall bei uns in Baden-Württemberg. Sonniges Hochsommerwetter, die Sonne scheint, nur über dem Schwarzwald kann es die ein oder andere Wolke heute geben. Und das bei Minimum 28 Grad im Bergland und 35 Grad im Breisgau. Dazu weht auch mal Wind, was das Ganze natürlich ein bisschen angenehmer macht. Auch morgen und am Montag häufig Sonne, zu Wochenbeginn dann nochmal heißer mit bis zu 37 Grad. Zurzeit in Ulm 26, in Stuttgart 27 und in Villingen-Schwenningen hier auch 26 Grad.
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10: Ich bin Uli Reitinger. Die Geiselnahme in einem Supermarkt im Süden Berlins ist beendet. Der Täter wurde überwältigt und die Geisel befreit.
11: Die Frau steht unter Schock und wird von Rettungskräften behandelt, so die Polizei weiter. Kurz nach 22 Uhr am Abend hatte der Täter die Frau in dem Rewe-Markt im Stadtteil Marienfelde in seine Gewalt gebracht und bedroht. Es soll eine Mitarbeiterin gewesen sein. Ein anderer Mitarbeiter hatte zuvor Reportern geschildert, dass der Supermarkt am Abend kurz vor der Schließung war. Er habe die übrigen Kunden rausschicken wollen, als der Mann ein Messer gezogen habe. Der 22-Jährige sei dann mit einer anderen Mitarbeiterin rausgelaufen und habe die Polizei gerufen. Aus Berlin, Tine Klimach.
10: Das Sparpaket der schwarz-roten Koalition bei den Gesundheitsausgaben stößt auf Protest der Kommunen. Der Präsident des Deutschen Landkreistags, Achim Brötel, warnt, den Krankenhäusern drohten 2027 zusätzliche Belastungen. Landkreise und Städte müssten schon heute Milliarden aufbringen, um Insolvenzen zu verhindern, sagte er den Zeitungen der Funke Mediengruppe.
12: Auch im Rettungsdienst befürchtet Brötel Finanzierungslücken und eine schlechtere Versorgung. Der Bundesrat hatte das Sparpaket gebilligt. Es soll die gesetzlichen Krankenkassen im kommenden Jahr entlasten und weitere Beitragserhöhungen verhindern. Vorgesehen sind Ausgabenbremsen bei Praxen, Kliniken, Apotheken und der Pharmabranche, allerdings auch höhere Zuzahlungen für Medikamente. Laut Gesundheitsministerin Wagen wird eine auf rund 19 Milliarden Euro angewachsene Lücke geschlossen. Aus Berlin, David Riemer.
10: Aus Frust über verlegte, verlorene oder beschädigte Briefe und Pakete haben Verbraucher im ersten Halbjahr zehntausende Beschwerden bei der Bundesnetzagentur eingereicht. Die Behörde zählte rund 36.000 Beschwerden. Im Vorjahreszeitraum waren es nur 23.000. Laut Bundesnetzagentur sind die Zahlen aber nicht vergleichbar, weil sich die Methodik geändert hat. 87% der Beschwerden richteten sich gegen die Deutsche Post bzw. DHL. Zum Sport: In den Verhandlungen um den Job des Fußball-Bundestrainers ist es der Bild zufolge zu einem ersten Treffen zwischen der DFB-Spitze und ihrem Wunschkandidaten Jürgen Klopp gekommen. Klopp habe sich mit DFB-Präsident Neuendorf und dessen Stellvertreter Watzke in einem Hotel am New Yorker John F. Kennedy Airport getroffen, heißt es. Die Zusammenkunft soll dem Bericht nach mehr als 4 Stunden gedauert haben.
0: Der Hitradio Antenne 1 Verkehr, damit ihr gut ankommt. Achtung, auf der A8 Karlsruhe Richtung Stuttgart zwischen Pforzheim West und Nord. Hier Gefahr durch eine ungesicherte Unfallstelle. A8 Stuttgart Richtung Karlsruhe zwischen Pforzheim Nord und West. Hier Gegenstände auf der Fahrbahn. Und nochmal die 8 Stuttgart Richtung München zwischen Pliningen und Esslingen. Hier auch eine ungesicherte Unfallstelle auf dem rechten und mittleren Fahrstreifen. Damit kommen wir zu den Staus. A5 Karlsruhe Richtung Heidelberg zwischen Kronau und Waldorf-Wiesloch. Hier 5 Kilometer Stau, das kostet euch circa 20 Minuten. A8 Karlsruhe Richtung Stuttgart zwischen Pforzheim West und Süd. Hier 6 Minuten anstehen. A8 Karlsruhe Richtung Stuttgart nochmal zwischen Pforzheim Nord und Ost. Hier 5 Kilometer stockend. A8 Stuttgart Richtung Karlsruhe zwischen Pforzheim Süd und Nord. Hier 4 Kilometer stockend. Und A8 Stuttgart Richtung München zwischen Flughafen Messe und Esslingen. Hier dauert es 20 Minuten länger. Nee, die A8 kommt tatsächlich nochmal. Stuttgart Richtung München zwischen Eichelberg und Ausfahrt Hohenstadt. Hier 5 Minuten Zeitverlust. B10 Heilbronner Straße zwischen Dreieck Zuffenhausen und Zuffenhausen Süd. Hier dichter Verkehr. Hier steht ja auch circa 10 Minuten an. B27 Heilbronner Straße Bietigheim-Bissingen zwischen Kammgarnspinnerei und Karl-May-Allee. Hier dichter Verkehr und auch 10 Minuten anstehen. Und Staus und Blitze, ihr wisst Bescheid, meldet ihr telefonisch oder per WhatsApp an die 08000 75 7000 oder über die Antenne 1 App.
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0: 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Schönen Samstag zusammen. Es ist genau 11 Uhr. Ihr könnt euch nach wie vor gerne jederzeit bei mir melden, egal mit welchem Thema, ehrlich gesagt, über die 08000 75 7000. Wir reden ansonsten heute über euer Handwerk, das ihr gelernt habt. Denn das Azubi-Jahr startet bald und da könnt ihr ja mal so ein bisschen Werbung machen. Also einfach durchklingeln oder Sprachnachricht schicken an die 08000 75 7000. Dazu die größte Vielfalt in der Musik mit Hits aus den 10ern, den 20ern. Und hier kommt einer der besten Hits von heute. Das ist Nico Santos und All Time High.

0: Das ist Hitradio Antenne 1 an diesem Samstag. Euch ein wunderschönes Wochenende. Und jetzt kommt ein Typ, den ich total feier. Er kam aus dem Nichts und wurde dann direkt für einen Grammy nominiert als bester Newcomer. Und nicht nur das, er ist auch bei den Grammys aufgetreten. Benson Boone. Sorry, I'm Here for Someone Else ist ein riesiger Hit, vor allem in den USA. Aber so ein Raketenstart bringt natürlich auch ein bisschen Druck mit.
1: Last year was a crazy year. And I think there's always kind of a little bit of pressure to follow up a hit with another hit. And I think, you know, once we got word that the Grammys performance was happening, I didn't want to go into that empty-handed. And I've been in the studio a lot the last couple months.
0: Also natürlich bringt das Ganze einen richtig großen Druck mit sich. Er musste bei den Grammys eben seine beste Nummer direkt performen, weil er wollte die Situation ausnutzen. Jetzt ist er ganz viel im Studio und versucht, neue Musik zu produzieren.
1: Try to take advantage of the moment and be ready for it.
0: Dann dürfen wir gespannt sein, aber noch schwimmen wir auf der Welle von Sorry, I'm Here for Someone Else. Hier ist Benson Boone bei Hitradio Antenne 1.

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Ihr hört hier Radio Antenne 1. An diesem Samstag, es ist ein schönes Sommerwochenende und da können wir doch mal was unternehmen. Es ist auch jede Menge los, zum Beispiel in Heidelberg. Hier findet sich rund um die Altstadt ein richtig tolles Rahmenprogramm mit Live-Musik, Kunsthandwerk und natürlich auch viel Kulinarischem. Und Highlight: um 22 Uhr wird die Schlossruine mit bengalischen Feuern in rotes Licht getaucht und danach gibt's ein Feuerwerk. Also richtig geil. Und auch in Möglingen bei Ludwigsburg ist an diesem Wochenende was los. Da steigt das Bürgerfest mit einer großen Genussmeile, Bands und vielen Attraktionen. Das Ganze findet statt auf dem Vorplatz des Bürgerhauses und startet heute um 15 Uhr. Und der Hamburger Fischmarkt gastiert noch in Stuttgart und das bis morgen. Jede Menge Fisch und Meeresfrüchte und natürlich passende Getränke findet ihr auf dem Karlsplatz. Wir wünschen viel Spaß.

0: Das ist der Samstagmittag hier bei Hitradio Antenne 1. Weiter geht's mit den besten Hits von heute. Und seit einer Woche ist sie vom Markt, frisch vermählt. Taylor Swift gerade in Flitterwochen unterwegs. The Fate of Ophelia. Hört mal gleich. Außerdem Clock Lock Out of the Dark. Läuft um circa Viertel nach.
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0: Gleich genau 5:12 Hitradio Antenne 1 mit dem Wetter. Hochsommerwetter ist angesagt heute. Die Sonne scheint den ganzen Tag. Nur über dem Schwarzwald kann es die ein oder andere Wolke geben. Und das bei Minimum 28 Grad im Bergland und 35 Grad im Breisgau. Dazu weht auch mal Wind, was das Ganze natürlich ein bisschen angenehmer macht. Morgen und auch am Montag häufig Sonne und zu Wochenbeginn noch mal heißer mit bis zu 37 Grad. Zurzeit in Moosbach 28, in Heidenheim 27 und in Vaihingen-Enz hier auch 28 Grad.
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11: Ich bin Uli Reitinger. Nach einem stundenlangen Nervenkrieg ist die Geiselnahme in einem Supermarkt im Süden Berlins beendet. Der Täter ist überwältigt und die Geisel befreit, sagt Polizeisprecher Florian Naht der Deutschen Presseagentur.
12: Ja, wir haben gegen 9.20 Uhr hier einen Zugriff ausgelöst. Das heißt, wir haben den Täter hier festnehmen können, haben im Zuge dieser Festnahme sofort die festgehaltene Frau in diesem Supermarkt befreien können. Größtenteils unverletzt, aber nach knapp 11 Stunden des gewaltsamen Festhaltens steht hier, glaube ich, jeder unter dem Eindruck des Geschehens. Insbesondere natürlich die Frau, die hier wahrscheinlich durch ein Martyrium gegangen ist.
11: Auch der Geiselnehmer wurde leicht verletzt, in ein Krankenhaus gebracht. Er hatte die Frau gestern Abend gegen 22 Uhr in seine Gewalt gebracht. Bundestag und Bundesrat haben Milliardeneinsparungen im Gesundheitsbereich beschlossen, die zu stabilen Krankenkassenbeiträgen führen sollen. Die Kommunen beklagen absehbare Konsequenzen, vor allem für Krankenhäuser.
13: Den Krankenhäusern drohen durch das Sparpaket zusätzliche Belastungen. Obwohl insbesondere die Landkreise und Städte schon heute Milliarden aufbringen müssten, um ihre Kliniken noch vor der Insolvenz zu bewahren. Das sagte der Präsident des Deutschen Landkreistags, Achim Brötel, den Zeitungen der Funke Mediengruppe. Der Bund kam den Ländern zuletzt noch mit finanziellen Zugeständnissen entgegen, mit rund 550 Millionen Euro für die Krankenhäuser. Wer das am Ende bezahlen soll, ist noch unklar. Aber erstmal sollen die Krankenkassenbeiträge durch die Sparmaßnahmen stabil bleiben. Aus Berlin, Tine Klimach.
11: Die ukrainische Hauptstadt Kiew ist in der Nacht erneut unter Raketenbeschuss geraten. Das teilte Bürgermeister Vitali Klitschko auf Telegram mit. Ein dpa-Reporter vor Ort berichtet von mehreren Angriffswellen. Mindestens 10 Menschen wurden bei den Angriffen verletzt. Unter den Opfern sei auch ein Kind, teilte der Katastrophenschutz mit. Zum Sport. Die Spitzen des DFB haben sich erstmals mit Jürgen Klopp getroffen. Klopp soll neuer Fußball-Bundestrainer werden. Laut Bild-Zeitung fand das gut vierstündige Gespräch in einem Hotel am New Yorker John F. Kennedy Airport statt. Von DFB-Seite nahmen Präsident Neuendorf und sein Stellvertreter Watzke teil. Ergebnisse wurden noch nicht verkündet. Bei der WM stehen heute Abend und in der kommenden Nacht die letzten beiden Viertelfinalspiele auf dem Programm. Um 23 Uhr trifft Norwegen auf England und Sonntag früh um 3 Uhr spielt Argentinien gegen die Schweiz.
0: 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A8 Stuttgart Richtung Karlsruhe zwischen Pforzheim West und Karlsbad. Hier Gefahr durch verlorene Ladung. Wir kommen zu den Staus. A5 Karlsruhe Richtung Heidelberg zwischen Kronau und Schwetzingen. 5 Kilometer Stau, das bedeutet 20 Minuten anstehen. A6 Mannheim Richtung Nürnberg zwischen Bad Rappenau und Heilbronn-Neckarsulm. Hier 6 Kilometer Stau, Zeitverlust ca. 15 Minuten. A7 Würzburg Richtung Füssenreute zwischen Langenau und Nersingen. Hier ein Zeitverlust von 6 Minuten. Die 8 Karlsruhe Richtung Stuttgart zwischen Pforzheim West und Ost. Hier dauert es 10 Minuten länger. A8 Karlsruhe Richtung Stuttgart nochmal zwischen Pforzheim Nord und Ost. Hier 3 Kilometer stockend. A8 München Richtung Karlsruhe zwischen Degerloch und Kreuz Stuttgart. Hier steht ihr 5 Minuten an. A8 Stuttgart Richtung Karlsruhe zwischen Pforzheim Süd und Ost. Das ist schon ein bisschen länger, 20 Minuten Zeitverlust. A8 Stuttgart Richtung München zwischen Flughafen und Esslingen. 4 Kilometer Stau, 10 Minuten anstehen. A8 Stuttgart Richtung München zwischen Eichelberg und Ausfahrt Hohenstadt. 5 Kilometer stockend und 10 Minuten Zeitverlust. Und dann noch die B14 Stuttgart Richtung Backnang zwischen Untertürkheim und Fellbach Süd. Dichter Verkehr hier. Und 9 Minuten. Staus und Blitzer meldet ihr telefonisch oder per WhatsApp an die 08000 75 7000 oder über die Antenne 1 App.
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0: 1. Schönen Samstagmittag. Es ist genau 12 Uhr und das Azubi-Jahr startet bald. Und ich frage heute nach eurem Handwerk. Also, welches übt ihr denn aus? 08000 75 7000. Macht doch mal Werbung und klingelt durch oder schickt eine Sprachnachricht über die 08000 75 7000. Dazu gibt's von uns die größte Vielfalt in der Musik mit Hits aus den 10ern, den 20ern und jetzt einem der besten Hits von heute. Das ist Taylor Swift und The Fate of Ophelia.

0: ich habe dir ein schattiges Plätzchen irgendwo gefunden. Hier ist Hitradio Antenne 1. Ich bin Susanka. Und wenn ihr gerade gemütlich sitzt mit dem Handy in der Hand, dann schickt mir doch mal eine Sprachnachricht an die 08075 7000 und erzählt mal, welches Handwerk habt ihr denn gelernt? Wo seid ihr denn im Beruf? Denn das Azubi-Jahr startet bald und natürlich haben die meisten schon ihre Stelle, aber manche rutschen ja auch noch mal kurzfristig nach, wenn die Stellen nicht besetzt werden konnten. 08075 7000. Carina meldet sich.
1: Hey ihr bald Azubis, wer von euch geht gern zum Zahnarzt? Ich gehe täglich und arbeite als zahnmedizinische Prophylaxe-Assistentin in einer Zahnarztpraxis und zaubere jeden Tag meinen Patienten ein strahlendes Lächeln ins Gesicht. Was gibt es Schöneres?
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0: Über die 08.075.7000 meldet sich die Jessie zum Thema des Tages, mein Handwerk, denn das Azubi-Jahr, das geht jetzt schon bald wieder los. Jessie, was machst du beruflich? Erzähl. Schieß los.
1: Also mein Handwerk ist, ich bin Hörgeräteakustiker und das zählt auch zum Handwerk.
0: Ja.
1: Ja, man hat natürlich viel mit der älteren Generation zu tun, aber es ist ein super abwechslungsreicher Beruf. Man lernt jeden Tag neue Menschen kennen.
0: Ja.
1: Macht unheimlich viel Spaß, den Kunden individuell zu beraten, was er dann braucht. Man hat natürlich auch den Papierkram mit der Krankenkasse,
0: okay,
1: was manchmal viel Spaß macht. Aber ansonsten kann ich den Beruf nur empfehlen und ansonsten auch jedem wie beim Optiker einmal im Jahr einen Hörtest machen.
0: Super, vielen Dank und dir ein schönes Wochenende noch, ja?
1: Dankeschön.
0: Dankeschön, ciao.
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0: Samstag, hier ist Hitradio Antenne 1 und gleich geht's weiter mit den besten Hits von heute. Und das hier ist für mich sowas wie das Halbfinalspiel Frankreich gegen Spanien. Zwei Hochkaräter treffen hier aufeinander. In diesem Fall gibt's aber nur Gewinner. Jennifer Lopez und David Guetta haben einen gemeinsamen Song, superschöne Dance-Nummer, Save Me Tonight. Hört ihr gleich. Und außerdem Fastboy mit Beautiful Life. Auch das spielen wir euch gleich.
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0: Es ist 5:05, Hitradio Antenne 1 mit dem Wetter. Hochsommerwetter steht an, die Sonne scheint satt und das den ganzen Tag lang. Nur über dem Schwarzwald kann es ein paar Wölkchen geben. Und das bei Minimum 28 Grad im Bergland und bis zu 35 Grad heute im Breisgau. Dazu weht auch mal ein Wind, was das Ganze natürlich ein bisschen angenehmer macht. Morgen und auch Montag häufig Sonne und zu Wochenbeginn noch ein bisschen heißer mit bis zu 37 Grad. Zurzeit in Crailsheim 28, in Rottweil 29 und in Aalen hier 27 Grad.
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12: Ich bin Uli Reitinger. Die Hausärzte prognostizieren deutliche Einschnitte in der Versorgung durch das Sparpaket für die gesetzliche Krankenversicherung. Wir werden jetzt massive Kürzungsprogramme in den Praxen fahren, sagte der Vorsitzende des Hausärzteverbandes Markus Blumenthal-Bayer im Deutschlandfunk. Durch die demografische Entwicklung und weitere geplante Reformen müssen die Hausärzte mehr Menschen versorgen. Auf der anderen Seite steigen die Kosten für Personal und Mieten sprunghaft. Das sei für die Praxen nicht mehr zu schaffen. So Blumenthal-Bayer weiter. Der Nervenkrieg dauerte mehr als 11 Stunden. Dann erfolgte der Zugriff. Schwer bewaffnete Spezialeinsatzkräfte der Polizei haben am Vormittag einen Supermarkt im Süden Berlins gestürmt und eine Geiselnahme beendet. Der Täter wurde überwältigt und die Geisel befreit. Die Frau steht unter Schock und wird im Krankenhaus behandelt.
13: Der mutmaßliche Geiselnehmer wurde beim Zugriff leicht mit einem Taser verletzt. Solche Geräte sollen Menschen durch elektrische Impulse kurzzeitig bewegungsunfähig machen. Schusswaffen kamen dabei also nicht zum Einsatz. Der Mann hatte die Frau kurz vor Ladenschluss am Abend in dem Rewe-Markt im Stadtteil Marienfelde in seine Gewalt gebracht und bedroht. Nach Angaben eines Mitarbeiters handelt es sich bei der Geisel auch um eine Mitarbeiterin des Geschäfts. Der mutmaßliche Täter soll ein größeres Messer dabei gehabt haben. Aus Berlin, Tine Klimach.
12: Ein Waldbrand hat im Süden Nürnbergs in der Nacht für einen Großeinsatz gesorgt. Inzwischen sind die Flammen gelöscht. Jetzt ermittelt die Kriminalpolizei zur Brandursache.
14: Das Feuer war am Abend in der Nähe des Nürnberger Messegeländes und des Max-Morlock-Stadions ausgebrochen. Rund 300 Einsatzkräfte waren vor Ort. Vorsorglich wurde ein Campingplatz geräumt. Wegen des starken Rauchs wurde ein Open-Air-Konzert abgebrochen. Die Feuerwehr kontrolliert das Gelände weiter, weil noch einzelne Glutnester nicht ausgeschlossen werden können. Aus Nürnberg, Julia Wassilkow.
12: Als Ursache des Feuers an der wichtigen Bahnstrecke zwischen Düsseldorf und Köln wird ein Sabotageakt vermutet. Das verlautete aus Sicherheitskreisen. Dass ein technischer Defekt den Böschungsbrand an der Bahnstrecke auslösen konnte, gelte als wenig wahrscheinlich. Der Staatsschutz ermittelt. Bisher ist noch unklar, wann der gesperrte Abschnitt wieder freigegeben wird. Die Reparaturarbeiten dauern noch mindestens bis in die Nachmittagsstunden. Im Nah- und Fernverkehr kommt es deshalb zu Ausfällen, Umleitungen und Verspätungen.
0: Der Hitradio Antenne 1 Verkehr, damit ihr gut ankommt. A5 Karlsruhe Richtung Basel zwischen Ettlingen und Karlsruhe Süd. Gefahr hier durch mehrere Gegenstände auf dem linken Fahrstreifen und ein flacher Gegenstand ragt auf die Fahrbahn. Also Vorsicht hier. Und damit kommen wir zu den Staus. A5 Heidelberg Richtung Karlsruhe zwischen Bruchsal und Karlsruhe Nord. 5 Kilometer Stau, 20 Minuten Zeitverlust. A5 Karlsruhe Richtung Heidelberg zwischen Bruchsal und Waldorf-Wiesloch. Hier dauert es 20 Minuten länger. Die A6 Mannheim Richtung Heilbronn zwischen Bad Rappenau und Untereisesheim. Hier steht ihr 5 Minuten an. A7 Würzburg Richtung Füssenreute zwischen Langenau und Illertissen. 9 Kilometer stockend hier und 15 Minuten anstehen. A8 Karlsruhe Richtung Stuttgart zwischen Pforzheim West und Süd. 3 Kilometer Stau, Zeitverlust circa 17 Minuten. A8 Stuttgart Richtung Karlsruhe zwischen Kreuz Stuttgart und Leonberg Ost. Hier dauert es 8 Minuten länger. A8 Stuttgart Richtung München zwischen Flughafen und Esslingen. 5 Kilometer Stau und 12 Minuten anstehen. A8 Stuttgart Richtung München nochmal zwischen Eichelberg und Ausfahrt Hohenstadt. Hier 5 Minuten Zeitverlust. Und A81 Stuttgart Richtung Singen zwischen Kreuz Stuttgart und Böblingen Ost. Hier steht ihr 15 Minuten an. Außerdem blitzt es auf der B14 Stuttgart Richtung Backnang. Nach dem Teiler 100 sind hier erlaubt, hat uns Jessie gemeldet. Danke dafür. Und Staus und Blitzer meldet ihr telefonisch oder per WhatsApp an die 08000 75 7000 oder über die Antenne 1 App.
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0: Wunderschönen Samstag zusammen. Es ist genau 13 Uhr. Ich hoffe, ihr könnt die Sonne ein bisschen nutzen. Es ist viel los. Zum Beispiel das internationale Donaufest in Ulm noch bis morgen. Das Moorsbacher Lindenfest, das hat gestern angefangen und gestern gestartet auch das Ulmer Volksfest. Also hingehen, und wenn euch ein bisschen langweilig ist, schickt mir doch mal eine Sprachnachricht. Was steht dann an diesem Wochenende noch so bei euch an? Über den 08000 75 7000. Ich spiele euch dafür die größte Vielfalt in der Musik. Aus den 10ern, den 20ern. Und hier kommt einer der besten Hits von heute. Das ist Jennifer Lopez und David Guetta. Save Me Tonight.

0: 08075 7000. Das ist die Nummer hier direkt ins Studio. Und ihr könnt mir heute auch gern mal mitteilen, was ist denn für euch das wichtigste Handwerk? Denn bald geht das Azubi-Jahr wieder los und vielleicht kann man ja so ein bisschen Werbung machen oder irgendeinen jungen Menschen darauf bringen, was es alles Schönes gibt. Manu aus Bietigheim.
1: Ein Handwerk, was nie aussterben darf und es so wichtig ist, sind alles, was auch mit Lebensmitteln zu tun hat, alles, was mit Selbstversorger zu tun hat. Es ist wichtig, dass unsere Kinder wissen, wie sie selber kochen können, wie sie auch selber backen können. Und dieses wiederum natürlich auch von klein auf lernen, dass es Bäcker gibt, dass es Köche gibt, dass es auch Schornsteinfeger gibt, Handwerker wie Schreiner. Und ich finde die Schneiderei finde ich auch wichtig, also dass man sich selber auch behelfen kann. Es ist ja auch schön, bei Handwerksbetrieben reinzugucken. Also ich weiß, wir als Kinder waren bei uns immer im Bäcker, durften wir zu Weihnachten einmal in die Weihnachtsbäckerei und da mal mitmachen. Ich glaube, wir waren auch mal in einer Küche, wo wir in so einer Großküche mal gucken durften, was so hinter den Kulissen abgeht und wie viel Arbeit eigentlich dann tatsächlich drin steckt in den Sachen und wie gut es dann einfach auch schmeckt, zu wissen, was drin steckt oder auch Möbel, wenn du weißt, die haben schon ein bisschen Geschichte und nicht das 10.000. gleiche Teil, sondern einfach, dass du Unikate hast. Deswegen finde ich Handwerke schon wichtig.
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0: Ihr hört hier Radio Antenne 1. An diesem Samstag, es ist ein schönes Sommerwochenende und da können wir doch mal was unternehmen. Es ist auch jede Menge los, zum Beispiel in Heidelberg. Hier findet sich rund um die Altstadt ein richtig tolles Rahmenprogramm mit Live-Musik, Kunsthandwerk und natürlich auch viel Kulinarischem. Und Highlight: um 22 Uhr wird die Schlossruine mit bengalischen Feuern in rotes Licht getaucht und danach gibt's ein Feuerwerk. Also richtig geil. Und auch in Möglingen bei Ludwigsburg ist an diesem Wochenende was los. Da steigt das Bürgerfest mit einer großen Genussmeile, Bands und vielen Attraktionen. Das Ganze findet statt auf dem Vorplatz des Bürgerhauses und startet heute um 15 Uhr. Und der Hamburger Fischmarkt gastiert noch in Stuttgart und das bis morgen. Jede Menge Fisch und Meeresfrüchte und natürlich passende Getränke findet ihr auf dem Karlsplatz. Wir wünschen viel Spaß.
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13: Heute haben wir wieder richtig viel Sonnenschein. Über den Bergen bilden sich zum Teil ein paar Quellwolken. Die Höchstwerte liegen zwischen 28 und 35 Grad. Auch zu Wochenbeginn herrscht sonniges und heißes Hochsommerwetter. Am Oberrhein klettern die Temperaturen auf bis zu 37 Grad. Ab Dienstag entstehen bei zunehmender Schwüle örtlich kräftige Hitzegewitter.
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14: Ich bin Jan-Henner Reitze. Das Feuer an der Bahnstrecke zwischen Düsseldorf und Köln ist vermutlich absichtlich gelegt worden. Auf der linken Plattform indiemedia.org ist ein Bekennerschreiben aufgetaucht, in dem von Brandsätzen in einem Kabelschacht die Rede ist. Wegen des Feuers gestern Vormittag ist die Bahnstrecke gesperrt. Es gibt Umleitungen und Verspätungen auch im Fernverkehr. Wie lange noch, ist unklar. Bei der Bundesnetzagentur sind in den ersten 6 Monaten des Jahres mehr als 35.700 Beschwerden über Post- und Paketdienste eingegangen, knapp 13.000 mehr als im Vorjahreszeitraum. Bei den meisten ging es um den Marktführer DHL.
15: Wenn das Paket einfach nicht ankommt oder der wichtige Brief spurlos verschwindet, ärgern sich viele sehr schnell. Aber genau solche Fälle landen inzwischen deutlich häufiger bei der Bundesnetzagentur. Die Deutsche Post hält die höheren Beschwerdezahlen allerdings für wenig aussagekräftig. Grund sei vor allem das neue, deutlich einfachere Meldesystem. Auffällig ist aber auch, nach DHL sorgt vor allem der Paketdienst DPD für viele Beschwerden. Größere regionale Problemfälle hat die Bundesnetzagentur nicht festgestellt. Zoe Tassovali, Redaktion.
14: Wegen des beschlossenen Sparpakets für die gesetzlichen Krankenkassen rechnet der Hausärzteverband mit Einschnitten für Patienten. Wegen der Änderungen hätten einzelne Praxen schon Pläne für Erweiterungen und mehr Personal auf Eis gelegt, sagte der Vorsitzende des Hausärzteverbandes Markus Blumenthal-Bayer im Deutschlandfunk. Er bemängelt, dass etwa die Pharmabranche zu wenig zu dem Sparprogramm beitragen müsse. Und zum Sport. Bei der Fußball-WM in den USA, Kanada und Mexiko werden heute Abend und in der Nacht die beiden ausstehenden Viertelfinals ausgetragen. Um 23 Uhr trifft Norwegen auf England. Um 3 Uhr spielt Argentinien gegen die Schweiz.
16: Das Hard Rock Stadium in Miami freut sich schon auf zehntausende rudernde Norweger, auf das Duell Erling Haaland gegen Harry Kane. Haaland schoss seine Norweger mit einem Doppelpack gegen Brasilien in dieses Viertelfinale. In den norwegischen Geschäften sind Großbildleinwände ausverkauft. Alle wollen dieses Spiel zeigen und alle wollen es sehen. Im letzten Viertelfinale ist die Favoritenrolle klar verteilt, die Schweiz höchstens mit Außenseiterchancen gegen Argentinien. Vor allem, wenn Lionel Messi weiter so auftrumpft wie bisher in diesem Turnier. Uli Reitinger, Sportredaktion.
14: Das erste Halbfinale steht schon fest, Frankreich trifft auf Spanien.
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17: Hallo auf die Straßen. Es gibt eine Meldung von der A8 Karlsruhe Richtung Stuttgart zwischen Pforzheim West und Pforzheim Süd. 6 Kilometer Stau, 15 Minuten dauert es hier gerade länger. 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
11: Heute haben wir wieder richtig viel Sonnenschein. Über den Bergen bilden sich zum Teil ein paar Quellwolken. Die Höchstwerte liegen zwischen 28 und 35 Grad. Auch zu Wochenbeginn herrscht sonniges und heißes Hochsommerwetter. Am Oberrhein klettern die Temperaturen auf bis zu 37 Grad. Ab Dienstag entstehen bei zunehmender Schwüle örtlich kräftige Hitzegewitter.
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12: Ich bin Jan-Henner Reitzer. Das Feuer an der Bahnstrecke zwischen Düsseldorf und Köln ist vermutlich ein absichtlicher Sabotageakt gewesen. Auf der linken Plattform indimedia.org ist ein angebliches Bekennerschreiben online gestellt worden. Die Gruppe Kommando Angry Birds schreibt darin, es seien Brandsätze in einem Kabelschacht deponiert worden.
13: Wann der gesperrte Abschnitt wieder freigegeben wird, ist offen. Die Reparaturarbeiten dauern nach Angaben eines Bahnsprechers noch mindestens bis in die Nachmittagsstunden. Im Nah- und Fernverkehr kommt es deshalb zu Umleitungen, Verspätungen und Ausfällen einzelner Züge. Laut Bahn hatte am Freitagvormittag an 2 Stellen die Böschung zwischen Langenfeld und Leverkusen gebrannt. Die Feuerwehr habe die Brände zwar gelöscht, allerdings habe das Feuer Schäden an mehreren Signalkabeln angerichtet, sodass auf dem Streckenabschnitt keine Züge fahren konnten. Tine Klimach, Nachrichtenredaktion.
12: In einer Umfrage zur politischen Stimmungslage in Deutschland hat die Union den Rückstand auf die AfD etwas verringert. Nach dem Sonntagstrend für die Bild am Sonntag würden bei einer Bundestagswahl aktuell 22% der Befragten die Union wählen, 1 Prozentpunkt mehr als vor einer Woche. Die AfD verliert dagegen 1 Prozentpunkt, liegt aber mit 28% weiter vorn. SPD und Grüne kommen jeweils auf 12%, die Linke auf 11%. Im Ukraine-Krieg gehen gegenseitige Angriffe weiter. Die Ukraine hat nach eigenen Angaben wieder 21 russische Öltanker im Asowschen Meer mit Drohnen beschossen. Auch andere Frachter und Schlepper seien getroffen worden, heißt es aus dem Generalstab in Kiew.
14: Auf die russischen Raketenangriffe gegen Kiew antwortet die Ukraine mit Drohnenschlägen. Das Asowsche Meer wird zum Sperrgebiet für russische Schiffe. In den letzten Tagen hat Kiew eigenen Angaben nach Dutzende Öltanker der Schattenflotte angegriffen. Die russischen Behörden sprechen zwar von deutlich weniger Attacken, aber auch Moskau räumt Schäden ein. Die Angriffe auf die Öltanker sollen einerseits die russischen Truppen im Süden und Osten der Ukraine weiter von der Treibstoffversorgung abschneiden, andererseits will Kiew damit auch den russischen Ölexport unterbinden, mit dem Moskau seinen Krieg finanziert. Aus Moskau, André Berlin.
12: Bei einem Bootsunglück in Vietnam sind mindestens 15 Touristen ums Leben gekommen. Die Opfer stammen aus Indien. Ein Schnellboot war 400 Meter vor der Küste im Golf von Thailand bei rauer See gekentert. An Bord waren 32 Touristen und 4 Besatzungsmitglieder, teilweise unter Deck.
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3: Halle auf die Straßen, gerade ganz normaler Verkehr. 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
12: Es sind nur ein paar Wolken im Südwesten unterwegs und die lösen sich im Laufe des Abends größtenteils auf. Die Nacht wird dann überwiegend sternenklar. Die Temperaturen gehen runter auf 19 bis 12 Grad. Morgen und die nächsten Tage bleibt es hochsommerlich heiß. Am Oberrhein klettern die Höchstwerte sogar auf bis zu 37 Grad. Ab Dienstag kann es dann Gewitter geben.
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13: Ich bin Jan-Henner Reitze. Der Hausärzteverband prognostiziert Einschnitte für Patienten in Deutschland durch das Sparpaket bei den gesetzlichen Krankenversicherungen. Praxen würden jetzt Kürzungsprogramme fahren, sagte der Vorsitzende des Hausärzteverbands Markus Blumenthal-Bayer im Deutschlandfunk.
14: Die Patienten werden immer älter und dadurch auch immer mehr. Auch die Kosten für Personal und Mieten steigen immer weiter, so der Chef des Hausärzteverbandes. Das sei für die Praxen nicht mehr zu schaffen. Auch gäbe es genug Hausärzte, die mit 63 Jahren sagten, wenn das kommt, da habe ich die Schnauze voll. Der Verbandschef sieht mit dem Sparpaket die einzelnen Bereiche unterschiedlich stark belastet. Besonders seien der ambulante Bereich betroffen, aber auch Kliniken. Nicht genug werde bei der Pharmabranche und den Krankenkassen gekürzt. Uli Reitinger, Nachrichtenredaktion.
13: An der Bahnstrecke zwischen Düsseldorf und Köln hat es gestern gebrannt. Die Strecke ist immer noch gesperrt. Jetzt wird klar, das Feuer ist vermutlich gelegt worden. In einem Bekennerschreiben auf der linken Online-Plattform indimedia.org ist von Brandsätzen in einem Kabelschacht die Rede. Wegen der Schäden durch das Feuer werden Züge immer noch umgeleitet oder fallen aus. Auch im Fernverkehr gibt es Verspätungen. Es ist unklar, wann die Strecke wieder befahrbar ist. Nach mehr als 11 Stunden ist eine Geiselnahme in einem Berliner Supermarkt heute Morgen beendet worden. Spezialkräfte überwältigten den mutmaßlichen Täter und befreiten die festgehaltene Mitarbeiterin. Die Hintergründe der Tat sind weiter unklar.
15: Die Frau kam mit einem Schock ins Krankenhaus, ebenso der mutmaßliche Geiselnehmer, der beim Zugriff leicht verletzt wurde. Schusswaffen waren nicht zum Einsatz gekommen, aber ein Taser. Zum Motiv und Hintergründen hat die Polizei bisher nichts gesagt. Der Mann habe zwar verschiedene Forderungen gestellt, diese seien aber spontan gewesen und schwer nachvollziehbar. Ein Mitarbeiter des Supermarkts berichtete, der Mann habe ein Messer gezogen, bestätigt ist das von der Polizei aber bisher nicht. Thomas Bleskin, Nachrichtenredaktion.
13: Und zum Fußball. Bei der WM in den USA, Kanada und Mexiko steht schon fest, Frankreich und Spanien treffen im ersten Halbfinale aufeinander. Heute Abend und in der Nacht wird ermittelt, wer das zweite Halbfinale bestreitet. In den beiden ausstehenden Viertelfinals spielt Norwegen ab 23 Uhr gegen England. Um 3 Uhr trifft dann Argentinien noch auf die Schweiz.
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16: Hallo auf die Straßen, gute Nachrichten, es ist alles ruhig. 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
12: Es sind nur ein paar Wolken im Südwesten unterwegs und die lösen sich im Laufe des Abends größtenteils auf. Die Nacht wird dann überwiegend sternenklar. Die Temperaturen gehen runter auf 19 bis 12 Grad. Morgen und die nächsten Tage bleibt es hochsommerlich heiß. Am Oberrhein klettern die Höchstwerte sogar auf bis zu 37 Grad. Ab Dienstag kann es dann Gewitter geben.
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13: Ich bin Jan-Henner Reitze. Wer wird neuer Bundestrainer der deutschen Fußballnationalmannschaft? Es dürfte auf Jürgen Klopp hinauslaufen. Der Deutsche Fußballbund hat nach einem Treffen mit Klopp in New York offiziell erklärt, dass sich beide Seiten grundsätzlich über eine Zusammenarbeit einig sind.
14: Nach Angaben des DFB wurden bei dem mehrstündigen Gespräch die wesentlichen Eckpunkte eines möglichen Vertrags abgestimmt. Die Verhandlungen sollen in der kommenden Woche fortgesetzt werden. Beide Seiten zeigten sich zuversichtlich. Klopp gilt als Wunschkandidat für die Nachfolge von Julian Nagelsmann nach dem frühen WM aus der Nationalmannschaft. Bevor der 59-jährige Bundestrainer werden kann, muss allerdings noch sein bis 2029 laufender Vertrag mit Red Bull aufgelöst werden. Thomas Pleskin, Sportredaktion.
13: Das Feuer an der Bahnstrecke zwischen Düsseldorf und Köln gestern ist vermutlich absichtlich gelegt worden. Auf der linken Plattform indimedia.org ist ein Bekennerschreiben online gestellt worden, in dem von Brandsätzen in einem Kabelschacht die Rede ist. Wegen des Feuers ist die Bahnstrecke immer noch gesperrt. Es gibt Umleitungen und Verspätungen auch im Fernverkehr. Wie lange noch, ist unklar. Nach monatelangen Diskussionen sind Milliardeneinsparungen beschlossene Sache, die zu stabilen Krankenkassenbeiträgen führen sollen. Die Kommunen beklagen allerdings absehbare Konsequenzen, vor allem für Krankenhäuser.
15: Den Krankenhäusern drohen durch das Sparpaket zusätzliche Belastungen. Obwohl insbesondere die Landkreise und Städte schon heute Milliarden aufbringen müssten, um ihre Kliniken noch vor der Insolvenz zu bewahren. Das sagte der Präsident des Deutschen Landkreistags, Achim Brütel, den Zeitungen der Funke Mediengruppe. Der Bund kam den Ländern zuletzt noch mit finanziellen Zugeständnissen entgegen, mit rund 550 Millionen Euro für die Krankenhäuser. Wer das am Ende bezahlen soll, ist noch unklar. Aber erstmal sollen die Krankenkassenbeiträge durch die Sparmaßnahmen stabil bleiben. Christine Klimach, Nachrichtenredaktion.
13: Die Führung im Iran hat Rache für den Tod seines obersten Führers Ayatollah Khamenei geschworen, der bei einem israelischen Luftangriff Ende Februar getötet worden war und jetzt beigesetzt wurde. Die Verhandlungen über einen langfristigen Frieden zwischen den USA und dem Iran stocken sowieso schon. Strittig ist vor allem, wer die für den Welthandel wichtige Straße von Hormuz kontrolliert.
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16: Hallo auf die Straßen, gute Nachrichten. Es ist alles ruhig. 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
17: Hallihallo. Die Dreier-WG ist ja die beliebteste WG-Konstellation überhaupt. Und ja, fühle ich absolut. Ich habe auch schon in 2 Dreier-WGs gewohnt. Nur leider haben wir damals kein Social Media gemacht. Vielleicht wäre da noch was richtig Großes aus uns geworden. Ganz anders bei Franzi, Luke und Lukas. Die drei nennen ihre WG liebevoll die Mörchen-WG. Und genau diese WG geht derzeit richtig steil auf Social Media. Wie aus einer ganz normalen WG plötzlich ein Account geworden ist, dem mehr als 130.000 Menschen allein auf Insta folgen, klären wir gleich nach 2 Hits. Wir lassen jetzt aber erstmal alles, was heute noch so ansteht, kurz liegen und atmen einmal ganz entspannt durch. Und das geht kaum besser als mit ihm hier, Benson Boone mit Sorry, I'm Here for Someone Else, einer der besten Hits von heute, hier bei Hitradio Antenne 1.

0: Wer hat meinen Joghurt aufgegessen und wer macht den Walk of Shame, um das Leergut der letzten Party wegzubringen? Das sind so ganz typische Fragen, die in so einem WG-Alltag durchaus auftauchen können. Die wohl bekannteste WG auf Social Media habe ich mir heute ins Studio eingeladen. Hi, hier ist Lisa und ich freue mich ganz arg, denn mir gegenüber stehen heute Luke, Lukas und Franzi, aka die Mörchen-WG. Hello!
1: Hallo!
2: Hallo!
0: Auf Insta und TikTok folgen euch ja über 300.000 Menschen, die euch kennen oder per Zufall auf ihrer For You-Page hatten. Aber erzählt mal, wie habt ihr euch gefunden? War das alles Zufall?
1: Wir waren tatsächlich eine Neugründung, eine WG-Neugründung. Es war so, dass Franzi als allererste eingezogen ist.
2: Und ich durfte aussuchen.
1: Du hast aber jeden genommen, der gekommen ist.
2: Ja, weil mein Herz, Leute, ich konnte nicht Nein sagen. Und da standen dann halt Lukas und Luke.
1: Aber schilder gerne mal deinen ersten Eindruck nochmal.
2: Ja, Lukas, der größte Allmann auf dieser Welt. Ich dachte wirklich, er hat ein richtig langweiliges Leben. Ich habe mir den so angeguckt, dachte so, ja, ist ein ganz sympathischer. Aber ob ich jetzt so viel mit ihm machen werde, I don't think so. Bei Luke war das so, ja, er kam an und hatte einen richtig fetten Knutschfleck am Hals. Und dann dachte ich so, boah, übel der Fuckboy. Ja, und dann dachte ich irgendwie, passt das gar nicht, aber irgendwie auch ein bisschen so, wenn so ein Allmann und so ein Fuckboy und dann so ich.
0: Was war denn euer erster Eindruck?
1: Boah, also ich hatte die Besichtigung und irgendwie ruft der Vermieter 10 Minuten später nochmal an. Ah ja, Sie können nochmal kommen, die andere Mitbewohnerin ist gerade da. Dann habe ich gesagt, okay, komm, ich gehe nochmal hin. Aber ich wusste ja, Franzi ist, oder das hattest du glaube ich direkt erzählt, du bist da von zu Hause ausgezogen, das erste Mal alleine. Und irgendwie, glaube ich, war es für dich halt sehr neu und sehr anders jetzt erstmal. Und bei Luke, boah, ich hatte nicht so dieses Fuckboy-Image von dir, muss ich sagen. Aber dein komischer Mittelscheitel am Anfang, den fand ich schon komisch.
3: Ja, das war so ein Trend damals, würde ich sagen. Und das habe ich ein bisschen zu lange durchgezogen. Ja, und mein erster Eindruck von euch, Franzi war für mich tatsächlich eher so ein bisschen eine nette Liebe. Und Lukas auch, super lieb. Also ich habe nichts Negatives zu sagen.
2: Also nett ist auch die kleine Schwester von Scheiße, ne?
1: Okay.
2: Du fandest mich langweilig.
3: Okay, du hattest so ein bisschen so ein Vibe an dir, Dorfmädchen, die halt nicht viel unternimmt.
2: Gerade Dorfmädchen. Mädchen machen viel, okay?
3: Ja, ich auf jeden Fall bin Stadtmensch und konnte damit mich erstmal gar nicht assoziieren und habe deshalb so ein bisschen Angst gehabt, wie das sein könnte.
0: Und zum Glück habt ihr euch am Ende für die WG entschieden, denn daraus ist mit der Mörchen-WG ein richtig erfolgreicher Account geworden. Warum Franzi von Luke und Lukas Eintritt für ihren Balkon verlangt hat, verrät sie uns gleich. Jetzt kommt erstmal für euch All-Time High von Nico Santos. Natürlich einer der besten Hits von heute. Hier bei Hitradio Antenne 1.

0: Irgendwer hat den Müll nicht rausgebracht und irgendwer sitzt plötzlich noch bis nachts um zwei in der Küche, obwohl man eigentlich nur kurz ein Wasser holen wollte. Hello, ihr hört eure Social Stars ganz ungefiltert mit mir Lisa und ich wünsche euch einen schönen Samstag. Und das sind alles Dinge, die in der WG ganz normal sind. Bei Franzi, Luke und Lukas ist aus genau diesem normalen WG-Chaos ein ziemlich erfolgreicher Social Media Account geworden, und zwar die Möhrchen-WG mit über 130.000 Followern. Allein auf Insta werden sie für ihren Content total abgefeiert. Und dabei hat alles mit einem viralen Video angefangen, oder wie war das?
1: Ja, am Anfang, das allererste Video von uns war ja auch das Video, wo ich Balkoneintritt verlangt habe, aus Spaß, Leute. Und wo dann Lukas so in mein Zimmer gekommen ist und mir einfach so, keine Ahnung, ganz viel Kleingeld in die Hand geklatscht hat. Und ich war dann so, ja, jetzt darfst du auf den Balkon. Und ja, das war tatsächlich das allererste, super schlechte eigentlich Video, aber ja.
2: Ja, so ging das los. Ich glaube, Franzi hatte mich angesprochen, was ich denn so von TikTok halte.
1: Das sagen wir immer, das war andersherum. Ich schwöre, das war nicht
0: also
1: meine
0: Lukas
1: Idee.
0: Also Lukas Franzi gefragt, was du von TikTok hältst.
2: Ich weiß es nicht mehr. Auf jeden Fall, dann haben wir, wie gesagt, diese ersten 3-4 Videos zu zweit gemacht, waren dann auch mal live, haben Bierpong im Live gespielt und irgendwann war Luke so, ach, das ist ja ganz nett. Und dann hast du gesagt, ach, ich mach noch mit.
1: Ja, weil Luke wollte am Anfang gar nicht.
0: Und warum wolltest du nicht, Luke?
3: Ich habe damals in einer Werbeagentur gearbeitet, als Werkstudent schon, und da habe ich schon Videos gemacht. Also ich war da schon viel vor der Kamera und hatte so ein bisschen Angst, mich zu überarbeiten, dass ich dann das vielleicht auch mit Arbeit und zu Hause nicht trennen kann, dass ich schon bei der Arbeit Videos mache und dann machen wir hier in der WG Videos. Aber der alles entscheidende Moment war, als wir dann live waren oder die live waren und ich reingekommen bin und gesehen habe, dass da einfach eine Zahl größer als 1 steht oben.
0: Und ja, wie viele haben denn da zugeguckt dann in so einem
1: 6.
0: Live?
3: Ja, da waren bestimmt, na, 10 waren
1: Nein,
3: da bestimmt.
1: 6.
3: Okay, 6. Aber ja, es klingt jetzt so, als wäre ich Fame Guy, was das angeht, aber ich habe früher auf Twitch gestreamt und hatte keine Zuschauer.
0: No,
3: und dann habe ich so richtig in mir diesen kleinen Luke gesehen, der da gestreamt hat, und dann auf einmal
0: 6 Zuschauer, das ist ja dann für dich schon die Welt gewesen.
3: Halt
0: echt.
3: Wirklich.
0: Krass.
3: Also wir hatten da viel Spaß und es war halt so ein Ding, machen wir. Einfach Lust und Laune, wann es geht, wann es passt, halten wir Kamera drauf.
0: Und was ihr drei machen würdet, wenn es auf eine Sache kein Ärger geben würde, verratet ihr uns gleich in den schnellen Fragen in circa 20 Minuten.
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0: hört Hitradio Antenne 1 mit mir Lisa und ich wünsche euch einen ganz tollen Samstag. In der WG gibt es ja immer diese eine Person, die alles aufräumt, eine Person, die gleich aufräumt und eine Person, die gar nicht merkt, dass überhaupt Chaos existiert. Franzi, Luke und Lukas haben daraus einfach Content gemacht. Mit ihrer Mörchen-WG nehmen sie über 300.000 Follower mit durch ihren Alltag. Irgendwo zwischen Freundschaft, Küchenchaos und sehr, sehr viel Humor. Und damit so eine WG funktioniert, müsst ihr ja auch ein bisschen zusammen matchen, also irgendwie ein bisschen zusammenpassen. Deswegen klären wir jetzt mal in den schnellen Fragen so Sachen wie zum Beispiel, was würdet ihr machen, wenn es für eine Sache keine Konsequenzen geben würde?
1: Bank ausrauben, einfach meine besten Leute mitnehmen, meine Familie auswandern, dann bin ich glücklich.
2: Ich war so ein bisschen in deiner Nähe, Franzi, weil ich finde immer so, wenn so krasse Einbrüche irgendwo stattfinden, bin ich immer so krass, wie die das geschafft haben. Und ich hätte mal Lust, sowas selber zu probieren, ohne dass es bestraft wird.
0: Luke,

0: vom Beckenrand springen.
1: Stimmt, da kommt der Bademeister einem immer eigentlich zuvor.
0: Ja.
1: Oder man hat schon 3 Verwarnungen und der Dreier wird zugemacht.
0: Ja, und dann bin ich schuld.
1: Welche App öffnest du als allererstes, wenn du morgens aufstehst?
2: Instagram.
1: Lukas, welche Angewohnheit lässt dich super unsympathisch wirken?
2: Ich weiß nicht, ob es eine Angewohnheit ist, aber ich bin da immer super pingelig, wenn dann irgendwie so Leute aus meinem Zimmer irgendwelche Sachen nehmen.
1: Was geht da manchmal so abhanden?
3: Ein Kabel zum Beispiel, ein Ladekabel.
2: Ja.
3: Und dann habe ich WhatsApp-Nachrichten bekommen von Lukas. Hey, du kannst nicht einfach mein Ladekabel nehmen. Und ich dachte, er meint das nicht ernst. Er meinte es ernst.
1: Oh.
3: Ja.
2: Wenn ich aber dann so 2-3 Tage vergangen, denke ich mir auch so, warum machst du dir da so einen Stress?
1: Mhm.
0: Ja, warum machst du dir da so einen Stress?
3: Ehrlich.
1: Luke, okay. Bei dir?
0: Ich glaube, bei mir ist es insgesamt Hausgeräte, wenn man den Kühlschrank zu lange offen lässt, wenn man den Wasserhahn zu lange laufen lässt. Da bin ich dann wirklich so in mir. Es ist wie so ein logarithmisch exponentieller Graph, der nach oben geht meines Ärgers. Irgendwann ist der Punkt, da stehe ich auf und mache einfach zu oder mache das Ding aus, weil, nee,
1: da
0: ich werde gerade schon energisch vom Gedanken.
1: Und bei dir, Franzi?
3: Meine Handysucht. Ich habe schon super viel Ärger von unserem neuen Mitbewohner Luki bekommen, dass ich einfach viel zu viel am Handy hänge. Ja, was soll man machen? Ne?
1: Eigentlich brauchst du dann so einen Detox-Tag, oder?
3: Ja, voll, aber ich glaube, ich könnte das nicht. Ich müsste halt schon unter Leuten sein, damit ich das kann. Aber selbst dann wäre ich so.
1: Und was von euch noch so ein riesengroßer Tick ist, klären wir gleich in Ungefiltert XXL in circa 20 Minuten.

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6: Es sind nur ein paar Wolken im Südwesten unterwegs und die lösen sich im Laufe des Abends größtenteils auf. Die Nacht wird dann überwiegend sternenklar. Die Temperaturen gehen runter auf 19 bis 12 Grad. Morgen und die nächsten Tage bleibt es hochsommerlich heiß. Am Oberrhein klettern die Höchstwerte sogar auf bis zu 37 Grad. Ab Dienstag kann es dann Gewitter geben.
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7: Ich bin Jan-Henner Reitze. Das Feuer an der Bahnstrecke zwischen Düsseldorf und Köln gestern ist vermutlich durch einen Brandanschlag ausgelöst worden. Auf der linken Plattform indiemedia.org ist ein Bekennerschreiben online gestellt worden. Die Gruppe Kommando Angry Birds schreibt darin von Brandsätzen in einem Kabelschacht.
8: Wann der gesperrte Abschnitt wieder freigegeben wird, ist offen. Die Reparaturarbeiten dauern nach Angaben eines Bahnsprechers noch mindestens bis in die Nachmittagsstunden. Im Nah- und Fernverkehr kommt es deshalb zu Umleitungen, Verspätungen und Ausfällen einzelner Züge. Laut Bahn hatte am Freitagvormittag an 2 Stellen die Böschung zwischen Langenfeld und Leverkusen gebrannt. Die Feuerwehr habe die Brände zwar gelöscht, allerdings habe das Feuer Schäden an mehreren Signalkabeln angerichtet, sodass auf dem Streckenabschnitt keine Züge fahren konnten. Tine Klimach, Nachrichtenredaktion.
7: In einer Umfrage zur politischen Stimmungslage in Deutschland hat die Union den Rückstand auf die AfD etwas verringert. Nach dem Sonntagstrend für die Bild am Sonntag würden bei einer Bundestagswahl aktuell 22% der Befragten die Union wählen, 1 Prozentpunkt mehr als vor einer Woche. Die AfD verliert dagegen 1 Prozentpunkt, liegt aber mit 28% weiter vorn. SPD und Grüne kommen jeweils auf 12%, die Linke auf 11%. Im Ukraine-Krieg gehen gegenseitige Angriffe weiter. Die Ukraine hat nach eigenen Angaben wieder 21 russische Öltanker im Asowschen Meer mit Drohnen beschossen. Auch andere Frachter und Schlepper seien getroffen worden, heißt es aus dem Generalstab in Kiew.
9: Auf die russischen Raketenangriffe gegen Kiew antwortet die Ukraine mit Drohnenschlägen. Das Asowsche Meer wird zum Sperrgebiet für russische Schiffe. In den letzten Tagen hat Kiew eigenen Angaben nach Dutzende Öltanker der Schattenflotte angegriffen. Die russischen Behörden sprechen zwar von deutlich weniger Attacken, aber auch Moskau räumt Schäden ein. Die Angriffe auf die Öltanker sollen einerseits die russischen Truppen im Süden und Osten der Ukraine weiter von der Treibstoffversorgung abschneiden, andererseits will Kiew damit auch den russischen Ölexport unterbinden, mit dem Moskau seinen Krieg finanziert. Aus Moskau, André Ballin.
7: Und zum Fußball. Es ist zumindest halboffiziell. Jürgen Klopp soll neuer Bundestrainer und Nachfolger von Julian Nagelsmann werden. Der DFB hat nach einem Treffen mit Klopp bekannt gegeben, dass Eckpunkte über einen Vertrag stehen und sich beide Seiten grundsätzlich über eine Zusammenarbeit einig sind. Ungeklärt ist bisher noch, was Klopps derzeitiger Arbeitgeber Red Bull bekommt, um ihn vorzeitig gehen zu lassen.
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6: Uns liegen derzeit keine Meldungen vor. Alle aktuellen Staus und Blitzer findet ihr jederzeit auf antenne1.de oder ganz bequem in unserer Antenne 1 App.
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10: Hallo.
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10: So ein WG-Leben ist ja ein bisschen wie eine kleine Trash-TV-Serie. Einer macht zum Beispiel nie den Abwasch und der andere hat nur kurz Besuch da und auf einmal gibt es eine kleine Homeparty bis 2 Uhr nachts. Ja, und wenn dieses tolle Chaos auch noch auf Social Media online kommt, kann so eine WG auch richtig viral gehen. Beweisen meine heutigen drei Gäste, Franzi, Luke und Lukas aus der Mörchen-WG, mit ihren Alltagsgeschichten feiern auf TikTok über 160.000 Menschen ihren Content. Und warum Ladekabel den WG-Alltag auf den Kopf stellt, erklären uns die drei nach 2 Hits. Von unserem Studio geht's aber eben mal kurz nach Mannheim rüber. Da warten nämlich die Jungs von Clock Clock schon mit Out of the Dark drauf, euch in diesen entspannten Samstagabend zu begleiten. Das ist natürlich einer der besten Hits von heute hier bei Hitradio Antenne 1.

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1: Wie ticken Franzi, Luke und Lukas eigentlich? Ja, die drei kennt ihr aus Social Media. Da stecken sie nämlich hinter dem Account der Möllchen-WG, der zusammengerechnet einfach mehr als 300.000 Fans auf TikTok und Insta hat. Und jetzt schauen wir mal hinter das Profil von euch dreien. Verratet uns doch mal, was habt ihr denn so für persönliche Ticks?
2: Ich habe einen Tick, dass wenn ich heimkomme, ich habe original, ich glaube, immer die gleiche Begrüßung. Ich sage immer das Gleiche. Willst du sagen, Luke?
3: Er sagt es immer dreimal.
2: Hallo.
3: Na, wie geht's?
2: Guten
1: Jedes
2: Tag.
1: Jedes Mal, wenn du rausgekommen bist.
2: Ja, war wirklich immer so.
4: Und man hört das ja dann doppelt. Einmal, wie er es zu Luke sagt. Und dann weiß man direkt so, okay, ich bin gerade so im Zimmer. Und dann weiß ich so, ja, jetzt kommt er. Und dann kommt so, hallo. Na, wie geht's?
1: Ja, das ist ein Tick, ja.
2: Ja.
1: Okay, Lukas, sein Tick ist geklärt. Luke, seine?
3: Oh, ich weiß nicht, ob der ein bisschen zu widerlich ist, dass man den irgendwie erzählen sollte.
1: Zur Not piepsen wir ihn weg.
3: Okay, gut, das zu wissen, dass das möglich ist. Ich habe irgendwie dieses Ding, dass wenn ich mir beim Zähneputzen die Zunge putze, muss ich einmal kurz würgen. Also, dass ich einmal bis zum Anschlag sozusagen bin und dann weiß ich so, okay, ich habe weit genug geputzt, jetzt ist die Zunge sauber.
1: Okay.
3: Du hast gefragt.
1: Gut.
5: So würde ich auch reagieren.
1: Und wenn du es nicht machst, fühlst du dich dann nicht sauber?
3: Dann fühlt sie es nicht beendet an.
1: Franzi, du?
4: Ich weiß nicht, ob das ein Tick ist, aber mir fällt jetzt auch nichts anderes ein. Ich judge immer die Leute, die beide Waschmaschinen auf einmal benutzen. Wir sind ja ein WG-Haus. Über uns auch noch eine WG, unter uns auch. Wir sind insgesamt 11, 12 Leute. Und ich hasse es, wenn Leute beide Waschmaschinen, wir haben 2 insgesamt und einen Trockner, gleichzeitig benutzen. Wie egoistisch! Was, wenn ich auch waschen muss? Aber ich mache das halt auch.
3: Soll ich kurz was reinwerfen? Ich habe jetzt gerade 2 Waschmaschinen an, in diesem Moment.
4: Ja, und dann denke ich mir so, ja, kacke, Alter. Wenn ich das sehe, denke ich mir so, wie egoistisch. Und dann bin ich aber so, ja, scheiß drauf, ich mach das jetzt auch.
3: Okay, wie Rockefeller und Michael Jackson es schon gesagt haben, if you want to make the world a better place, take a look at yourself and make a change.
1: Man könnte jetzt meinen, Luke ist der weise, alte, schlaue Mann. Ob das wirklich so ist und wer von euch am schlauesten ist, das klären wir gleich nach 2 Hits.

0: Die einen wollen unbedingt, die anderen auf gar keinen Fall. Ich bin's Lisa und ihr hört eure Social Stars ganz ungefiltert hier bei Hitradio Antenne 1. Und ja, ich rede von dem Zusammenleben in der WG. Ist ja auch irgendwo wie so ein soziales Experiment. Trotzdem sage ich euch, bei mir war's die coolste Zeit. Und wenn eine WG dann noch das ganze Chaos, was man so im Alltag hat, auf Social Media stellt, kann's auch ein richtiger Erfolg werden. Die Möchen-WG weiß, von was ich rede, denn mit über 300.000 Followern auf Social Media sind sie einer der bekanntesten WGs. Und heute bei mir Luke, Lukas und Franzi. Schön, dass ihr heute da seid.
1: Hello. Moin.
2: Was geht ab?
0: Keiner kennt euch ja mittlerweile so gut wie ihr drei euch untereinander selbst. Deswegen stelle ich euch jetzt Fragen und ihr sagt mir, auf wen das zutrifft. Also ihr sagt dann den Namen, wo ihr denkt, ja, das passt. Wer ist der Schlauere von euch?
2: Luke.
1: Luke.
0: Warum denkt ihr, dass Luke der Schlaue von euch ist?
2: Luke ist super smart. Mehr kann man dazu nicht sagen. Ja, er hat ein 1,9er Abi.
3: Ich weiß nicht warum, ich finde euch auch super smart, aber ich fand in dem Moment es einfach lustig, auch auf mich selber zu setzen.
1: Ich wollte nicht auf mich selber setzen, deswegen.
0: Wer kocht am schlechtesten?
2: Lukas.
1: Ich muss aber dazu mich äußern. Also ich koche in der WG super selten. Ich habe eine super schlechte Ausrede, gebe ich auch selber zu. Ich habe selber nicht das Bedürfnis, für mich alleine zu kochen. Ich weiß, es ist keine gute Ausrede zu sagen, nur für sich lohnt sich nicht. Aber mit meiner Freundin koche ich tatsächlich auch.
0: Luke, du hast ja auch gesagt, Lukas.
3: Es ist einfach so ein bisschen, was ich sehe, daran mache ich es halt aus. Und ich habe halt noch nicht so viel davon gesehen. Deshalb, ja.
2: Also alles, was ich sehe, ist, dass er sich nur von Laugenstangen und Hummus ernährt.
1: Das stimmt gar nicht mehr. Das war mal eine Zeit lang, aber jetzt gerade nicht mehr so.
2: Und jetzt Skier und irgendwelchen Früchten. So, das hat ja nichts mit Kochen zu tun. Das ist, also, und ich mag es nicht mal. Deswegen denke ich mir, ich bin überhaupt nicht neidisch auf das, was er isst.
0: Wer von euch kann absolut keine Ordnung halten?
2: Franzi. Wenn ich jetzt nicht arbeiten gehen müsste, dann wäre mein Zimmer tipptopp. Nee, aber ich mag es auch tatsächlich so eine also es ist nicht so messy, dass da Essensreste stehen oder so, mein Gott. Aber ich mag das so auch, wenn mal so eine Klamotte unten auf dem Boden liegt, mein Gott, ich lebe dort.
0: Ja, seid ihr so ordentlich, Jungs, oder?
3: Ich mache jedes Wochenende, räume ich auf, ich sauge und ich mag es auch nicht, wenn auf Oberflächen zu viel liegt und darum, mein Zimmer wird jede bis jede zweite Woche aufgeräumt.
1: Bei mir eigentlich auch.
2: Das Einzige, wo ich pingelig bin, ist Bettwäsche. Die muss einmal die Woche,
3: mache ich auch einmal die Woche.
0: Und egal, was ihr heute noch zu tun habt, wir sind bei euch und wann die Möchen-WG ihre nächste Party schmeißt, das klären wir auch gleich in circa 20 Minuten.
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1: WG-Leben heißt ja, ihr kennt euch irgendwann besser, als euch lieb ist. Wer morgens nicht ansprechbar ist, wer den Putzplan konsequent ignoriert und wer nachts um 12:30 einfach nochmal kurz so Nudeln kocht. Franzi, Luke und Lukas machen genau daraus ihren Content. Mit ihrer Mörchen-WG zeigen sie ihren Alltag auf Social Media und über 300.000 Menschen schauen dabei zu. Jetzt haben wir in den letzten 2 Stunden ja schon einige Eindrücke aus eurem WG-Leben und von euch bekommen. Was steht denn aber jetzt noch an Projekten für dieses Jahr an?
2: Also die Sachen werden so weiterlaufen, wie sie sind. Weiter Mörchen-Eintopf jedes Wochenende, weiter auf die Mörchen-WG auf Insta, TikTok und große andere Projekte. Habe ich echt mal Lust, mal in Angriff zu gehen, aber jetzt gerade leider noch nichts.
3: Ja, die Zeit fehlt halt auch momentan, aber wir hoffen, dass da was rumkommt. Vielleicht jemand, der gerade zuhört und Bock auf uns hat, schreibt uns gerne eine Insta-DM. Wir sind für vieles offen.
1: Was muss man denn tun, um bei euch auf der WG-Party eingeladen zu werden?
2: Oh, wir sind schon ein bisschen mit unserer Adresse, weil es wir bei uns machen, wollen wir ein bisschen secure halten.
4: Also wir hatten letztes Jahr tatsächlich irgendwie mal die Idee, ob es möglich ist, dass man Leute einlädt.
2: Wir hatten sogar wen da letztes Mal. Ich glaube, 2-3 Leute hatten
3: Stimmt.
2: wir sogar da.
3: Wir haben ein Gewinnspiel gemacht.
1: Ja. Ach, cool.
4: Stimmt, da hatten wir Leute eingeladen. Da waren wir auch schon so, aufpassen mit Adresse. Es ist leider mit WG-Party, glaube ich, echt schwierig, wenn dann bei öffentlichen Events, wo wir sind.
3: Ich sehe uns ja irgendwann mal auf so eine WG-Party-Tour, dass wir so eine fette, wir buchen uns so Clubs und dann gehen wir so von Club zu Club, Wochenende und dann können die Leute kommen und wir machen so Programme auf einer Bühne und dann gibt's eine fette Party danach.
1: Ja, da Mann, bitte ich, geil.
3: Dann sendet ihr so live aus der WG-Party.
1: Live von der WG-Party.
3: Ja.
1: Dann sagt doch noch mal kurz den Leuten da draußen, warum lohnt es sich, euch zu folgen?
3: Wenn ihr Stress habt im Alltag, wenn euch irgendwas belastet, wir sprechen überhaupt nicht über irgendwelche ernsten Themen, die gerade die Welt belasten. Also da halten wir uns ganz weit entfernt von. Das heißt, wenn ihr auf unserem Account seid, könnt ihr euch sicher sein, dass ihr nicht mit irgendwelchen Kacknachrichten aus der Welt konfrontiert werdet.
4: Es geht um gute Laune, Spaß, schöne Sachen, Events, irgendwelche coolen Dinge, die wir erleben und die wir teilen. Und ja.
1: Und wie heißt ihr auf Insta und Co?
2: Wir sind die Mörchen-WG.
4: Wow.
1: Und noch mehr Mörchen-WG gibt's im Podcast Eure Social Stars ganz ungefiltert auf antenne1.de und natürlich überall, wo es Podcasts gibt. Ich wünsche euch einen schönen Samstag.

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6: Es sind nur ein paar Wolken im Südwesten unterwegs und die lösen sich im Lauf des Abends größtenteils auf. Die Nacht wird dann überwiegend sternenklar. Die Temperaturen gehen runter auf 19 bis 12 Grad. Morgen und die nächsten Tage bleibt es hochsommerlich heiß. Am Oberrhein klettern die Höchstwerte sogar auf bis zu 37 Grad. Ab Dienstag kann es dann Gewitter geben.
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7: Ich bin Jan-Henner Reitze. Der Hausärzteverband prognostizierte Einschnitte für Patienten durch das Sparpaket bei den gesetzlichen Krankenversicherungen. Praxen würden jetzt Kürzungsprogramme fahren, sagte der Vorsitzende des Hausärzteverbands Markus Blumenthal-Bayer im Deutschlandfunk.
8: Die Patienten werden immer älter und dadurch auch immer mehr. Auch die Kosten für Personal und Mieten steigen immer weiter, so der Chef des Hausärzteverbandes. Das sei für die Praxen nicht mehr zu schaffen. Auch gäbe es genug Hausärzte, die mit 63 Jahren sagten, wenn das kommt, da habe ich die Schnauze voll. Der Verbandschef sieht mit dem Sparpaket die einzelnen Bereiche unterschiedlich stark belastet. Besonders seien der ambulante Bereich betroffen, aber auch Kliniken. Nicht genug werde bei der Pharmabranche und den Krankenkassen gekürzt. Uli Reitinger, Nachrichtenredaktion.
7: An der Bahnstrecke zwischen Düsseldorf und Köln hat es gestern gebrannt. Die Strecke ist immer noch gesperrt. Jetzt wird klar, das Feuer ist vermutlich durch einen Brandanschlag ausgelöst worden. In einem Bekennerschreiben auf der linken Online-Plattform indimedia.org ist von Brandsätzen in einem Kabelschacht die Rede. Wegen der Schäden durch das Feuer werden Züge immer noch umgeleitet oder fallen aus. Auch im Fernverkehr gibt es Verspätungen. Es ist unklar, wann die Strecke wieder befahrbar ist. Bei der Bundesnetzagentur sind in den ersten 6 Monaten des Jahres mehr als 35.700 Beschwerden über Post- und Paketdienste eingegangen. Knapp 13.000 mehr als im Vorjahreszeitraum. Bei den meisten ging es um den Marktführer DHL.
9: Wenn das Paket einfach nicht ankommt oder der wichtige Brief spurlos verschwindet, ärgern sich viele sehr schnell. Aber genau solche Fälle landen inzwischen deutlich häufiger bei der Bundesnetzagentur. Die Deutsche Post hält die höheren Beschwerdezahlen allerdings für wenig aussagekräftig. Grund sei vor allem das neue, deutlich einfachere Meldesystem. Auffällig ist aber auch, nach DHL sorgt vor allem der Paketdienst DPD für viele Beschwerden. Größere regionale Problemfälle hat die Bundesnetzagentur nicht festgestellt. Zoe Tassovali, Redaktion.
7: Und zum Fußball. Der DFB und Jürgen Klopp sind sich grundsätzlich einig, Klopp soll den Posten als Bundestrainer übernehmen. Das hat der DFB nach einem ersten Gespräch mit Klopp bekannt gegeben. Unterschrieben ist aber noch nichts. Geklärt werden muss zum Beispiel noch, wie Klopp aus seinem laufenden Vertrag bei Red Bull rauskommt.
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6: Uns liegen derzeit keine Meldungen vor. Alle aktuellen Staus und Blitzer findet ihr jederzeit auf antenne1.de oder ganz bequem in unserer Antenne 1 App.
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1: 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Damit ist jetzt Schluss. 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
4: Es sind nur ein paar Wolken im Südwesten unterwegs und die lösen sich im Laufe des Abends größtenteils auf. Die Nacht wird dann überwiegend sternenklar. Die Temperaturen gehen runter auf 19 bis 12 Grad. Morgen und die nächsten Tage bleibt es hochsommerlich heiß. Am Oberrhein klettern die Höchstwerte sogar auf bis zu 37 Grad. Ab Dienstag kann es dann Gewitter geben.
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5: Ich bin Jan-Henner Reitze. Wegen des beschlossenen Sparpakets für die gesetzlichen Krankenkassen rechnet der Hausärzteverband mit Einschnitten für Patienten. Wegen der Änderungen hätten einzelne Praxen schon Pläne für Erweiterungen und mehr Personal auf Eis gelegt, sagte der Vorsitzende des Hausärzteverbands Markus Blumenthal-Bayer im Deutschlandfunk. Er bemängelt, dass etwa die Pharmabranche zu wenig zu dem Sparprogramm beitragen müsse. Nach mehr als 11 Stunden ist eine Geiselnahme in einem Berliner Supermarkt heute Morgen beendet worden. Spezialkräfte überwältigten den mutmaßlichen Täter und befreiten die festgehaltene Mitarbeiterin. Die Hintergründe der Tat sind immer noch unklar.
6: Die Frau kam mit einem Schock ins Krankenhaus, ebenso der mutmaßliche Geiselnehmer, der beim Zugriff leicht verletzt wurde. Schusswaffen waren nicht zum Einsatz gekommen, aber ein Taser. Zu Motiv und Hintergründen hat die Polizei bisher nichts gesagt. Der Mann habe zwar verschiedene Forderungen gestellt, diese seien aber spontan gewesen und schwer nachvollziehbar. Ein Mitarbeiter des Supermarkts berichtete, der Mann habe ein Messer gezogen, bestätigt ist das von der Polizei aber bisher nicht. Thomas Bleskin, Nachrichtenredaktion.
5: Die Führung im Iran hat Rache für den Tod seines obersten Führers Ayatollah Khamenei geschworen, der bei einem israelischen Luftangriff Ende Februar getötet worden war und jetzt beigesetzt wurde. Die Verhandlungen über einen langfristigen Frieden zwischen den USA und dem Iran stocken sowieso schon. Strittig ist vor allem, wer die für den Welthandel wichtige Straße von Hormuz kontrolliert. Und zum Fußball. Bei der WM in den USA, Kanada und Mexiko werden heute Abend die beiden ausstehenden Viertelfinals ausgetragen. Norwegen trifft ab 23 Uhr auf England. Um 3 Uhr spielt dann noch Argentinien gegen die Schweiz.
7: Das Hard Rock Stadium in Miami freut sich schon auf zehntausende rudernde Norweger, auf das Duell Erling Haaland gegen Harry Kane. In den norwegischen Geschäften sind Großbildleinwände ausverkauft. Alle wollen dieses Spiel zeigen und alle wollen es sehen. Im letzten Viertelfinale ist die Favoritenrolle klar verteilt, die Schweiz höchstens mit Außenseiterchancen gegen Argentinien. Vor allem, wenn Lionel Messi weiter so auftrumpft wie bisher in diesem Turnier. Uli Reitinger, Sportredaktion.
5: Neuigkeiten gibt es auch von der deutschen Nationalmannschaft. Der DFB und Jürgen Klopp sind sich grundsätzlich einig. Klopp soll neuer Bundestrainer werden. Unterschrieben ist aber noch nichts.
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4: Uns liegen derzeit keine Meldungen vor. Alle aktuellen Staus und Blitzer findet ihr jederzeit auf antenne1.de oder ganz bequem in unserer Antenne 1 App.
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1: Ich bin Jan-Henner Reitze. Die Bahnstrecke zwischen Düsseldorf und Köln ist nach einem mutmaßlichen Brandanschlag wieder frei. Seit gestern war die Strecke gesperrt gewesen, weil durch das Feuersignalkabel beschädigt wurden. Es gab Ausfälle und Verspätungen auch im Fernverkehr. Auf der linken Plattform indimedia.org ist ein Bekennerschreiben online gestellt worden, in dem von Brandsätzen in einem Kabelschacht die Rede ist. Nach langen Diskussionen sind Milliardeneinsparungen beschlossene Sache, die zu stabilen Krankenkassenbeiträgen führen sollen. Die Kommunen beklagen allerdings absehbare Konsequenzen, vor allem für Krankenhäuser.
2: Den Krankenhäusern drohen durch das Sparpaket zusätzliche Belastungen. Obwohl insbesondere die Landkreise und Städte schon heute Milliarden aufbringen müssten, um ihre Kliniken noch vor der Insolvenz zu bewahren. Das sagte der Präsident des Deutschen Landkreistags, Achim Brötel, den Zeitungen der Funke Mediengruppe. Der Bund kam den Ländern zuletzt noch mit finanziellen Zugeständnissen entgegen, mit rund 550 Millionen Euro für die Krankenhäuser. Wer das am Ende bezahlen soll, ist noch unklar. Aber erstmal sollen die Krankenkassenbeiträge durch die Sparmaßnahmen stabil bleiben. Tine Klimach, Nachrichtenredaktion.
1: Die Union hat in einer Umfrage zur politischen Stimmung in Deutschland leicht zugelegt. Die AfD liegt aber weiter klar vorn. Das geht aus dem Sonntagstrend des Instituts INSA für die Bild am Sonntag hervor.
3: Die Union verbessert sich im Vergleich zur Vorwoche um 1 Prozentpunkt auf 22%. Die AfD verliert zwar einen Punkt, erreicht mit 28% aber weiterhin den höchsten Wert. Dahinter liegen SPD und Grüne mit jeweils 12% gleich auf. Die Linke legt 1 Punkt auf 11% zu und rückt damit an die beiden Parteien heran. FDP und BSW kämen unverändert auf jeweils 4% und würden den Einzug in den Bundestag erneut verpassen. Thomas Bleskin, Nachrichtenredaktion.
1: Zum Fußball. Der DFB und Jürgen Klopp sind sich grundsätzlich einig. Klopp soll den Posten als Bundestrainer übernehmen. Das hat der DFB nach einem ersten Gespräch mit Klopp bekannt gegeben. Unterschrieben ist aber noch nichts. Und bei der WM in den USA, Kanada und Mexiko werden heute Abend und in der Nacht die beiden noch ausstehenden Viertelfinalspiele ausgetragen. Norwegen trifft ab 23 Uhr auf England. Um 3 Uhr wird dann noch das Spiel Argentinien gegen die Schweiz angepfiffen.
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4: Uns liegen derzeit keine Meldungen vor. Alle aktuellen Staus und Blitzer findet ihr jederzeit auf antenne1.de oder ganz bequem in unserer Antenne 1 App.
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1: Ich bin David Riemer. Wer wird neuer Bundestrainer der deutschen Fußballnationalmannschaft? Es dürfte auf Jürgen Klopp hinauslaufen. Der Deutsche Fußballbund hat nach einem Treffen mit Klopp in New York offiziell erklärt, dass sich beide Seiten grundsätzlich über eine Zusammenarbeit einig sind.
2: Nach Angaben des DFB wurden bei dem mehrstündigen Gespräch die wesentlichen Eckpunkte eines möglichen Vertrags abgestimmt. Die Verhandlungen sollen in der kommenden Woche fortgesetzt werden. Nach der Mitteilung sind beide Seiten zuversichtlich. Klopp gilt als Wunschkandidat für die Nachfolge von Julian Nagelsmann nach dem frühen WM aus der Nationalmannschaft. Bevor der 59-jährige Bundestrainer werden kann, muss allerdings noch sein bis 2029 laufender Vertrag mit Red Bull aufgelöst werden. Jan-Henner Reitze, Sportredaktion.
1: Die Bahnstrecke zwischen Düsseldorf und Köln ist nach einem mutmaßlichen Brandanschlag wieder frei. Seit gestern war die Strecke gesperrt gewesen, weil durch das Feuer Signalkabel beschädigt wurden. Es gab Ausfälle und Verspätungen auch im Fernverkehr. Inzwischen ist ein Bekennerschreiben online aufgetaucht, in dem von Brandsätzen in einem Kabelschacht die Rede ist. Auch Polizei und Staatsanwaltschaft gehen davon aus, dass der Brand gelegt wurde. Die Kritik am Sparpaket für die gesetzlichen Krankenkassen reißt nicht ab. Neben der Opposition melden sich jetzt auch Länder, Hausärzte und Kommunen zu Wort. Sie warnen vor spürbaren Folgen für die medizinische Versorgung.
3: Hamburgs Bürgermeister Tschentscher bezeichnete das Gesetz als Fehlleistung der Bundesregierung. Er kritisierte, versicherungsfremde Leistungen würden weiter aus Beiträgen statt aus Steuermitteln bezahlt. Der Hausärzteverband kündigte wegen der Sparvorgaben deutliche Einschnitte in den Praxen an und warnte vor Versorgungsproblemen, vor allem auf dem Land. Der Deutsche Landkreistag befürchtet zusätzliche Belastungen für Krankenhäuser. Das Sparpaket soll die gesetzlichen Krankenkassen ab 2027 finanziell entlasten und weitere Beitragserhöhungen verhindern. Thomas Bleskin, Nachrichtenredaktion.
1: Nach heftigen Regenfällen und Sturzfluten im US-Bundesstaat Missouri haben Einsatzkräfte hunderte Menschen aus den Fluten gerettet. Besonders betroffen war der Südosten des Bundesstaats, wo US-Medienberichten zufolge binnen 24 Stunden örtlich bis zu 30 Zentimeter Regen fielen. Die Behörden riefen den Notstand aus. Unter den Geretteten waren nach Behördenangaben auch mehr als 200 Kinder und Betreuer eines Sommercamps, die mit Hubschraubern in Sicherheit gebracht wurden.
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4: Auf der A8 Stuttgart Richtung München gab es einen Unfall und zwar zwischen Stuttgart-Degerloch und Stuttgart-Flughafen-Messe. Und dann haben wir noch die B14 Stuttgart am Neckartor. Hier eine Sperre in beiden Richtungen nach einem Unfall zwischen Neckartor und Heilmannstraße. 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
1: Ich bin David Riemer. Die Hausärzte prognostizieren deutliche Einschnitte in der Versorgung durch das Sparpaket für die gesetzliche Krankenversicherung. Wir werden jetzt massive Kürzungsprogramme in den Praxen fahren, sagte der Vorsitzende des Hausärztinnen- und Hausärzteverbands Blumenthal-Bayer im Radiointerview. Durch die demografische Entwicklung und weitere geplante Reformen würden die Hausärzte mehr Menschen versorgen müssen. Nach mehr als 11 Stunden ist eine Geiselnahme in einem Berliner Supermarkt am Morgen beendet worden. Spezialeinsatzkräfte überwältigten den mutmaßlichen Täter und befreiten die festgehaltene Mitarbeiterin. Die Hintergründe der Tat sind weiter unklar.
2: Die Frau kam mit einem Schock ins Krankenhaus, ebenso der mutmaßliche Geiselnehmer, der beim Zugriff leicht verletzt wurde. Zu Motiv und Hintergründen hat die Polizei bisher nichts gesagt. Der Mann habe zwar verschiedene Forderungen gestellt, diese seien aber spontan gewesen und schwer nachvollziehbar. Ein Mitarbeiter des Supermarkts berichtete, der Mann habe ein Messer gezogen, bestätigt ist das von der Polizei aber bisher nicht. Thomas Bleskin, Nachrichtenredaktion.
1: In einer Umfrage zur politischen Stimmungslage in Deutschland hat die Union den Rückstand auf die AfD etwas verringert. Nach dem Sonntagstrend für die Bild am Sonntag würden bei einer Bundestagswahl aktuell 22% der Befragten die Union wählen. 1 Prozentpunkt mehr als vor einer Woche. Die AfD verliert dagegen 1 Prozentpunkt, liegt aber mit 28% weiter vorn. SPD und Grüne kommen jeweils auf 12, die Linke auf 11%. Bei der Fußball-WM steht das erste Halbfinale fest. Spanien trifft am Dienstag auf Frankreich. Heute und in der kommenden Nacht wird das zweite Halbfinale ermittelt. Zunächst bekommt es Norwegen mit England zu tun und um 3 Uhr unserer Zeit spielen Argentinien und die Schweiz gegeneinander.
3: Das Hard Rock Stadium in Miami freut sich schon auf zehntausende rudernde Norweger, auf das Duell Erling Haaland gegen Harry Kane. Haaland schoss seine Norweger mit einem Doppelpack gegen Brasilien in dieses Viertelfinale. Im letzten Viertelfinale ist die Favoritenrolle klar verteilt, die Schweiz höchstens mit Außenseiterchancen gegen Argentinien. Uli Reitinger, Sportredaktion.
1: Die Bundestrainerfrage ist nach einem Gipfeltreffen der DFB-Spitze mit Wunschkandidat Jürgen Klopp in New York praktisch geklärt. Der 59-Jährige soll die Nationalmannschaft nach dem nächsten WM-Flop in Amerika als Nachfolger von Julian Nagelsmann sportlich wieder auf Erfolgskurs bringen. Noch fehlt aber eine Einigung mit Klopps derzeitigem Arbeitgeber Red Bull.
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4: Auf der A8 Stuttgart Richtung München gab es einen Unfall und zwar zwischen Stuttgart-Diggerloch und Stuttgart-Flughafen-Messe. Und dann haben wir noch die B14 Stuttgart am Neckartor. Hier eine Sperre in beiden Richtungen nach einem Unfall zwischen Neckartor und Heilmannstraße. 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
1: Ich bin David Riemer. Wer wird neuer Bundestrainer der deutschen Fußballnationalmannschaft? Es dürfte auf Jürgen Klopp hinauslaufen. Der Deutsche Fußballbund hat nach einem Treffen mit Klopp in New York offiziell erklärt, dass sich beide Seiten grundsätzlich über eine Zusammenarbeit einig sind.
2: Nach Angaben des DFB wurden bei dem mehrstündigen Gespräch die wesentlichen Eckpunkte eines möglichen Vertrags abgestimmt. Die Verhandlungen sollen in der kommenden Woche fortgesetzt werden. Nach der Mitteilung sind beide Seiten zuversichtlich. Klopp gilt als Wunschkandidat für die Nachfolge von Julian Nagelsmann nach dem frühen WM aus der Nationalmannschaft. Bevor der 59-jährige Bundestrainer werden kann, muss allerdings noch sein bis 2029 laufender Vertrag mit Red Bull aufgelöst werden. Jan-Henner Reitze, Sportredaktion.
1: Die Bahnstrecke zwischen Düsseldorf und Köln ist nach einem mutmaßlichen Brandanschlag wieder frei. Seit gestern war die Strecke gesperrt gewesen, weil durch das Feuer Signalkabel beschädigt wurden. Es gab Ausfälle und Verspätungen auch im Fernverkehr. Inzwischen ist ein Bekennerschreiben online aufgetaucht, in dem von Brandsätzen in einem Kabelschacht die Rede ist. Auch Polizei und Staatsanwaltschaft gehen davon aus, dass der Brand gelegt wurde. Die Kritik am Sparpaket für die gesetzlichen Krankenkassen reißt nicht ab. Neben der Opposition melden sich jetzt auch Länder, Hausärzte und Kommunen zu Wort. Sie warnen vor spürbaren Folgen für die medizinische Versorgung.
3: Hamburgs Bürgermeister Tschentscher bezeichnete das Gesetz als Fehlleistung der Bundesregierung. Er kritisierte, versicherungsfremde Leistungen würden weiter aus Beiträgen statt aus Steuermitteln bezahlt. Der Hausärzteverband kündigte wegen der Sparvorgaben deutliche Einschnitte in den Praxen an und warnte vor Versorgungsproblemen, vor allem auf dem Land. Der Deutsche Landkreistag befürchtet zusätzliche Belastungen für Krankenhäuser. Das Sparpaket soll die gesetzlichen Krankenkassen ab 2027 finanziell entlasten und weitere Beitragserhöhungen verhindern. Thomas Bleskin, Nachrichtenredaktion.
1: Nach heftigen Regenfällen und Sturzfluten im US-Bundesstaat Missouri haben Einsatzkräfte hunderte Menschen aus den Fluten gerettet. Besonders betroffen war der Südosten des Bundesstaats, wo US-Medienberichten zufolge binnen 24 Stunden örtlich bis zu 30 Zentimeter Regen fielen. Die Behörden riefen den Notstand aus. Unter den Geretteten waren nach Behördenangaben auch mehr als 200 Kinder und Betreuer eines Sommercamps, die mit Hubschraubern in Sicherheit gebracht wurden.
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4: Auf der A8 Stuttgart Richtung München gab es einen Unfall und zwar zwischen Stuttgart-Degerloch und Stuttgart-Flughafen-Messe. Und dann haben wir noch die B14 Stuttgart am Neckartor. Hier eine Sperre in beiden Richtungen nach einem Unfall zwischen Neckartor und Heilmannstraße. 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
1: Ich bin David Riemer. Mit der enormen Hitze nimmt auch die Waldbrandgefahr in Deutschland weiter zu. Der Deutsche Wetterdienst erwartet für heute in mehreren Regionen die höchste Warnstufe. Besonders betroffen sind der Südwesten und Teile Berlins.
2: Nach der aktuellen Prognose gilt die höchste Waldbrandgefahrenstufe 5 vor allem entlang der Grenze zu Frankreich, im Süden Baden-Württembergs und für den Berliner Nordosten. In vielen weiteren Regionen, darunter großen Teilen Baden-Württembergs sowie Gebieten in Rheinland-Pfalz, Hessen, Bayern und Brandenburg, wird die zweithöchste Warnstufe erreicht. Der Deutsche Wetterdienst rät deshalb zu besonderer Vorsicht. Offenes Feuer und Rauchen im Wald sollten unbedingt vermieden werden. Thomas Pleskin, Nachrichtenredaktion.
1: Die Hausärzte prognostizieren deutliche Einschnitte in der Versorgung durch das Sparpaket für die gesetzliche Krankenversicherung. Wir werden jetzt massive Kürzungsprogramme in den Praxen fahren, das sagte der Vorsitzende des Hausärztinnen- und Hausärzteverbands Blumenthal-Bayer im Deutschlandfunk.
3: Die Patienten werden immer älter und dadurch auch immer mehr. Auch die Kosten für Personal und Mieten steigen immer weiter, so der Chef des Hausärzteverbandes Blumenthal-Bayer. Das sei für die Praxen nicht mehr zu schaffen. Auch gäbe es genug Hausärzte, die mit 63 Jahren sagten, wenn das kommt, da habe ich die Schnauze voll. Der Verbandschef sieht mit dem Sparpaket die einzelnen Bereiche unterschiedlich stark belastet. Besonders seien der ambulante Bereich betroffen, aber auch Kliniken. Nicht genug werde bei der Pharmabranche und den Krankenkassen gekürzt. Uli Reitinger, Nachrichtenredaktion.
1: In einer Umfrage zur politischen Stimmungslage in Deutschland hat die Union den Rückstand auf die AfD etwas verringert. Nach dem Sonntagstrend für die Bild am Sonntag würden bei einer Bundestagswahl aktuell 22% der Befragten die Union wählen, 1 Prozentpunkt mehr als vor einer Woche. Die AfD verliert dagegen 1 Prozentpunkt, liegt aber mit 28% weiter vorn. SPD und Grüne kommen jeweils auf 12, die Linke auf 11%. Die Bahnstrecke zwischen Düsseldorf und Köln ist nach einem mutmaßlichen Brandanschlag wieder frei. Seit Freitag war die Strecke gesperrt, weil durch das Feuer Signalkabel beschädigt wurden. Es gab Ausfälle und Verspätungen auch im Fernverkehr. Im Internet ist nun ein Bekennerschreiben aufgetaucht, in dem von Brandsätzen in einem Kabelschacht die Rede ist. Auch Polizei und Staatsanwaltschaft gehen davon aus, dass der Brand gelegt wurde.
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4: Auf der A8 Stuttgart Richtung München gab es einen Unfall und zwar zwischen Stuttgart-Diggerloch und Stuttgart-Flughafen-Messe. Und dann haben wir noch die B14 Stuttgart am Neckartor. Hier eine Sperre in beiden Richtungen nach einem Unfall zwischen Neckartor und Heilmannstraße. 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